0: Flugzeug absichtlich zum Absturz gebracht. 150 Menschen starben.
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1: Mit Anna Löwer. Die großen Autobauer in Deutschland stecken in der Krise. Nach VW und Porsche hat nun auch BMW einen massiven Stellenabbau angekündigt. Der Branchenverband VDA sieht jetzt die Politik in der Pflicht. Berlin und Brüssel müssten jetzt schleunigst für bessere Rahmenbedingungen sorgen. Der Deutsche Städtetag fordert mehr Geld für den Schutz vor Hitze. Hauptgeschäftsführer Schuchert sagte dem Redaktionsnetzwerk Deutschland, Bund und Länder müssten die Kommunen dauerhaft bei Klimaanpassungsmaßnahmen unterstützen. Bundesweit seien dafür Investitionen in Milliardenhöhe nötig. Die Kabinettsumbildung ist jetzt offiziell. Bundespräsident Steinmeier hat 3 neue CDU-Minister ernannt. Mit Nina Wagen ist erstmals eine Frau Kanzleramtsministerin in Deutschland. Carsten Linnemann wurde zum Gesundheitsminister ernannt. Steffen Bilger übernimmt das Verkehrsministerium. Die Deutsche Bahn hat erstmals seit 7 Jahren wieder Gewinn gemacht. Die Bild-Zeitung berichtet von einem Überschuss in 3-stelliger Millionenhöhe im ersten Halbjahr. Außerdem hat die Bahn demnach so viele Fahrgäste befördert wie seit der Corona-Pandemie nicht mehr.
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1: Mit Anna Löwer. Guten Morgen. Ob VW, Mercedes oder BMW, die Autobranche in Deutschland steckt in der Krise. Der Branchenverband VDA sieht die Schuld nicht nur bei den hohen Zöllen und der billigen Konkurrenz, sondern auch bei der Politik in Berlin. Er fordert unter anderem weniger Bürokratie und günstigere Energie. Die Kabinettsumbildung ist jetzt offiziell. Bundespräsident Steinmeier hat 3 neue CDU-Minister ernannt. Mit Nina Wagen ist erstmals eine Frau Kanzleramtsministerin in Deutschland. Carsten Linnemann wurde zum Gesundheitsminister ernannt. Steffen Bilger übernimmt das Verkehrsministerium. Der Deutsche Städtetag sieht die Kommunen mit dem Hitzeschutz finanziell überfordert. Die bisherigen Finanzierungsmodelle reichten dafür nicht aus, sagte Hauptgeschäftsführer Schuchert dem Redaktionsnetzwerk Deutschland. Nötig seien neue Konzepte für Investitionen in Klimaschutz und Klimaanpassung. Die Deutsche Bahn hat erstmals seit 7 Jahren wieder Gewinn gemacht. Die Bild-Zeitung berichtet von einem Überschuss in dreistelliger Millionenhöhe im ersten Halbjahr. Außerdem hat die Bahn demnach so viele Fahrgäste befördert wie seit der Corona-Pandemie nicht mehr.
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1: Auch heute am Donnerstag unverändert heiß. Heute kann das Thermometer auf bis zu 36 Grad klettern. Dazu ein bisschen windig.
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2: Mit Anna Löwer. Guten Morgen. Die großen Autobauer in Deutschland stecken in der Krise. Nach VW und Porsche hat nun auch BMW einen massiven Stellenabbau angekündigt. Der Branchenverband VDA sieht jetzt die Politik in der Pflicht. Berlin und Brüssel müssten jetzt schleunigst für bessere Rahmenbedingungen sorgen. Der Deutsche Städtetag sieht die Kommunen mit dem Hitzeschutz finanziell überfordert. Die bisherigen Finanzierungsmodelle reichten dafür nicht aus, sagte Hauptgeschäftsführer Schuchert dem Redaktionsnetzwerk Deutschland. Nötig seien neue Konzepte für Investitionen in Klimaschutz und Klimaanpassung. Die Regierung hat sich neu aufgestellt. Bundespräsident Steinmeier hat 3 neue CDU-Minister ernannt. Carsten Linnemann übernimmt als Gesundheitsminister, seine Vorgängerin Nina Wagen wird als erste Frau Kanzleramtsministerin und Steffen Bilger ist ab sofort Verkehrsminister. Die Deutsche Bahn hat erstmals seit 7 Jahren wieder Gewinn gemacht. Die Bild-Zeitung berichtet von einem Überschuss in dreistelliger Millionenhöhe im ersten Halbjahr. Außerdem hat die Bahn demnach so viele Fahrgäste befördert wie seit der Corona-Pandemie nicht mehr.
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3: Aktuelle Blitzer, noch keine.
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3: Servus, schönen guten Morgen.
1: Hallo. Guten Morgen. Auf dem Weg in die Arbeit habe ich heute eine Frau gesehen, die joggen war. Und ich habe mir zuerst gedacht, warum tut man sich das an? Und der zweite Gedanke war aber absoluten Respekt. Klar, die will bei der Bullenhitze tagsüber keinen Sport treiben, also macht schon Sinn.
3: Ja, das Problem habe ich als Anti-Jogger sowieso nicht.
1: Ja, stimmt.
3: Das Wetter ist mir da egal. Also, jetzt kommt gut in den Donnerstag.
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2: Auch heute am Donnerstag unverändert heiß. Heute kann das Thermometer auf bis zu 36 Grad klettern. Dazu ein bisschen windig.
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3: Mit Anna Löwer. Guten Morgen. Die großen Autobauer in Deutschland stecken in der Krise. Nach VW und Porsche hat nun auch BMW einen massiven Stellenabbau angekündigt. Der Branchenverband VDA sieht jetzt die Politik in der Pflicht. Berlin und Brüssel müssten jetzt schleunigst für bessere Rahmenbedingungen sorgen. Der Deutsche Städtetag sieht die Kommunen mit dem Hitzeschutz finanziell überfordert. Die bisherigen Finanzierungsmodelle reichten dafür nicht aus, sagte Hauptgeschäftsführer Schuchert dem Redaktionsnetzwerk Deutschland. Nötig seien neue Konzepte für Investitionen in Klimaschutz und Klimaanpassung. Die Regierung hat sich neu aufgestellt. Bundespräsident Steinmeier hat 3 neue CDU-Minister ernannt. Carsten Linnemann übernimmt als Gesundheitsminister. Seine Vorgängerin Nina Wagen wird als erste Frau Kanzleramtsministerin und Steffen Bilger ist ab sofort Verkehrsminister. Die Deutsche Bahn hat erstmals seit 7 Jahren wieder Gewinn gemacht. Die Bild-Zeitung berichtet von einem Überschuss in dreistelliger Millionenhöhe im ersten Halbjahr. Außerdem hat die Bahn demnach so viele Fahrgäste befördert wie seit der Corona-Pandemie nicht mehr.
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4: Aktuelle Blitzer, noch keine.
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4: Servus, schönen guten Morgen am Donnerstag. Ab heute deutlich über 30 Grad. Das muss man sich mal vorstellen. Und wenn ihr keinen schattigen Parkplatz mehr bekommen habt, ihr wisst es ja, die Frostschutzmatte aus dem Winter, die ist auch im Sommer toll. Dann hat das Auto nachmittags nicht 3000 Grad innen drin, sondern nur 999.
2: So schaut's aus. Das funktioniert übrigens auch mit einer Picknickdecke super. Wir beamen euch jetzt in den entspannten Urlaubsmodus, trotz Arbeitstag mit 3 Hits am Stück. Das ist der Mehrmusik-Sommer.
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1: Wie reden wir miteinander in der Familie, im Team, in der Schule, im Krankenhausflur? Manchmal braucht es nur ein ehrliches Wort, ein Ich sehe dich, ein Ich verstehe dich. Kommunikation ist mehr als Sprache. Sie ist Beziehung, sie ist Nähe. Sie ist das Band, das uns miteinander verbindet. Wir alle kennen die Momente, in denen ein gutes Wort uns aufgerichtet hat oder ein verletzendes Wort uns getroffen hat.

0: Auch Gott kommuniziert mit uns leise. Aber klar. Nicht laut, nicht drängend, eher wie ein Morgenlicht, das uns sagt, du bist nicht allein. Ob ich ansprechbar bin? Ich wünsche es mir und uns am heutigen Tag. Martin Schilling, Klinik Seelsorge Memmingen.
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2: Also jetzt in der Früh auf jeden Fall noch lüften. 15 bis 19 Grad haben wir aktuell so im Schnitt. Danach Fenster zu und alles verrammeln, damit ihr die Hitze nicht reinholt. Die Top-Temperatur heute knallheiße 38 Grad.
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3: Fabian Schütz, guten Morgen.
4: Guten Morgen. Morgen.
3: Die Nachricht des Morgens. Deutschland hat einen neuen Wal.
4: Ja, kaum zu glauben. An der Ostseeküste ist wieder ein verletzter Buckelwal entdeckt worden. Die Parallelen zu Timmy sind auffällig. Laut Medienberichten hat er auch Verletzungen an der Haut und scheint orientierungslos herumzuirren. Noch ist er bei uns nicht gestrandet. Meeresbiologen gehen aufgrund der Verletzungen aber davon aus, dass er es woanders schon mal ist. Seit 2 Wochen gab es die Sichtung immer wieder mal. Jetzt ist der neue Wal aber gefährlich nahe an Land. Noch wird die Lage bloß beobachtet. Die spektakuläre Rettungsaktion konnte Timmy damals ja leider auch nicht mehr helfen.
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5: Mit Leon Salzmann. Am vergangenen Fischertag haben die Aktivisten der Tierschutzgruppe Captain Paul Watson Foundation für Aufregung gesorgt. Sie sprangen in den Stadtbach, wo es zu Rangeleien mit den Fischern kam. Nun schlagen die Aktivisten laut AZ vor, man könne statt des Bachausfischens ja künftig ein Forellenrennen veranstalten. Oberbürgermeister Jan Rothenbacher erklärt dazu, er verstehe, wenn Menschen den Konsum tierischer Produkte ablehnen. Ein Forellenrennen sieht er jedoch nicht als Ersatzmöglichkeit für den Fischertag.
4: Die Deutsche Bahn hat im ersten Halbjahr einen neuen Passagierrekord aufgestellt und macht seit 7 Jahren erstmals wieder Gewinn. Das sogar in Höhe von mehreren 100 Millionen €. Bahnchefin Evelyn Paller will die genauen Zahlen heute noch vorstellen. Demnach haben 960 Millionen Menschen Züge genutzt. Das wohl vor allem wegen der gerade hohen Spritpreise. In ganz Europa wüten Waldbrände, seit dem Abend auch im Chiemgau. 200 Einsatzkräfte kämpfen gegen die Flammen in Oberwössen. In der Nacht mussten sie die Löscharbeiten abbrechen, weil das Gebiet schon bei Tageslicht nur schwer zugänglich ist. Die Waldbrandgefahr ist heute in vielen Teilen Bayerns auf der höchsten Warnstufe. Mit 150 km/h auf einem Bobbycar hat ein 36-jähriger Elektroingenieur aus Hessen einen neuen Rekord aufgestellt. Er hat das Kinderauto so umgebaut, dass er auf einer Teststrecke richtig losflitzen konnte. Einziges Problem, Bremsen hat der Bobbycar nicht. Er musste also mit den Füßen bremsen. Der Bremsweg war satte 230 Meter lang.
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3: Servus miteinander an alle, die unterwegs sind. Wir haben Blitzer-Anhänger, die noch bestätigt sind, und zwar in Krumbach in der Raunauer Straße, Türkheim-Wörishofer Straße und zwischen Memmingen und Heimertingen.
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3: Alles störungsfrei, gute Fahrt.
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3: Hallo, guten Morgen. Und die Ramona ist natürlich auch mit dabei.
2: Schönen guten Morgen.
3: Hallo. Gestern Abend ist es rausgekommen, das niegelnagelneue FCA-Auswärtstrikot für die neue Saison. Das ist so grün mit goldener Schrift. Das sieht irre geil aus.
2: Richtig gut. Das sag sogar ich. Und ich bin bekanntermaßen ja kein Fußball, aber dafür ein Modefan. Mhm. Ich finde, das hat was total Edles. Klickt gerne mal in unsere Webcam. Ich hab's nämlich heute an.
3: So ist
2: oder
3: es.
2: Ihr schaut natürlich auf Social Media von uns.
3: Und das Allerbeste dran, noch bevor man es ab heute kaufen kann, das Trikot, haben wir schon welche hier bei uns für euch da.
2: Yes.
3: Jetzt anrufen 08096 7 96 7 und dann schnappt ihr euch das neue FCA-Trikot bei RT1.
2: Ja. Guten Morgen, kommt rein in den Donnerstag.

0: schönen guten Morgen. Hier ist euer Hitradio RT1 am Donnerstag.
1: Guten Morgen.
0: Alle Schüler müssen heute nochmal ganz stark sein. Wieso? Ja, weil heute der härteste Schulweg des Jahres ansteht. Was ist los? Die Bücher müssen doch zurückgegeben werden.
1: Oh Gott, da wird gestapelt, gequetscht und gehofft, dass der Reißverschluss noch einmal hält. Der knallvolle Rucksack oder Schulranzen, der wiegt gefühlt 150 Kilo und die Schüler quälen sich wirklich in die Schule. Vielleicht haben sie ja Glück. Und Mama und Papa übernehmen wie die Sherpa auf dem Mount Everest so einen Teil der Strecke,
0: weißt du? Ich stell's mir gerade vor. Oh, aber als Belohnung gibt's ja dann einen leichten Schulranzen oder Tasche und 6 Wochen Freiheit.
1: Ja.
0: Und egal, was ihr heute so wegbuckelt, wir sind bei euch und versorgen euch mit der richtigen Musik. Hier ist der Rag & Bone Man bei RT1.

0: Hier ist Hitradio RT1 und der Reggae Bowman darf noch seinen letzten Satz singen. Entschuldigung, lieber Reggae Bowman, hoffentlich haut er mich nicht.
1: Nein, das ist ein ganz lieber.
0: Wir schauen ins RT1 Verkehrscenter. Ganz einfache Geschichte. 6:15 ist es. Krumbach, Raunauer Straße. Da steht ein Blitzanhänger in Türkheim, Wörishofer Straße auch noch. Und zwischen Memmingen und Heimertingen auch. Und Berufsverkehr läuft soweit. Super.
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1: Noch ist die Morgenluft ganz herrlich angenehm, bevor es so richtig bumsheiß wird. Wir tanken jetzt gemeinsam Kraft für diesen hitzigen Donnerstag zusammen mit Bibi Rexha. New Religion hier bei Hitradio RT1.

0: Mit einem fröhlichen Baby-Goodbye verabschieden wir uns von unserem geliebten Bett. DJ Alle Farben hört ihr gleich in eurer RTL1 Morgenshow. 20 nach 6 ist das schöne Guten Morgen.
1: Guten Morgen.
2: Denn wir sind Augsburger.
1: Ja, das neue FCA-Auswärtstrikot ist seit gestern Abend da und wir als offizieller Medienpartner des FCA schenken sie euch heute Morgen schon, noch bevor es sie ab heute 10 Uhr überhaupt zu kaufen gibt.
0: Und das Trikot, das möchte der Fabi aus Pöttmes, der sitzt gerade im Auto auf dem Weg nach München und er arbeitet da als Servicetechniker für Parksysteme. Fabi, gefällt dir denn das neue Trikot?
3: Ja, natürlich. Mega, deswegen rufe ich an.
1: Natürlich. Ich würde dir gern eins schenken. Es gibt eine ganz kleine Hürde, aber das kriegst du super hin. Pass auf, wir haben ein kleines Stück aus der FC Augsburg-Hymne, die kennst du natürlich. Und du sagst dann einfach rein textmäßig, wie geht's denn danach weiter?
4: Wir waren oben,
3: waren unten, haben unsere Chancen schon verspielt.
1: Ja, das ist richtig!
0: Yes!
1: Sehr gut, Fabi. Und weißt du was? Du kriegst das Trikot und wir schenken dir noch Tickets für den FCA Familientag am 8.8.
3: Super, danke schön. Freut mich sehr.
1: Ja, ja, gerne du.
0: Super. Also, RTL1 hören lohnt sich. Bei uns gibt es heute den ganzen Morgen stündlich das neue grün-goldene Auswärtstrikot vom FC Augsburg.
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19: So, das wird heute der heißeste Tag der Woche, auch wenn es morgen nur ein Müh weniger heiß ist. Die Top-Temperatur 38 Grad, aber immerhin steht die Luft nicht. Es geht ein Wind, der im Tagesverlauf stärker wird.
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21: Fabian Schütz, guten Morgen.
22: Guten Morgen.
19: Morgen.
21: Wir haben es alle gestern schon mitbekommen, die nächste Hitzewelle ist da und das merkt man ja nicht nur in einer Dachgeschosswohnung.
22: Richtig, vor allem die Waldbrandgefahr, die ist riesig. Im Chiemgau, da brennt es sogar bereits. In Augsburg

0: Memmingen oder Donauwörth ist ab heute sogar die Waldbrandgefahr auf der höchsten Warnstufe, die es überhaupt gibt. Heißt, ein Funken beim Grillen oder das Auto auf einer trockenen Wiese am Baggersee abgestellt und schon kann es brennen. In ganz Bayern wird gewarnt, teils gibt es Beobachtungsflüge, um schnell zu erkennen, wenn es wo brennt. Und mit ein bisschen Regen wäre es auch nicht getan. Ein Beispiel, ein ausgetrockneter Baum am Augsburger Königsplatz hat, um wieder auf die Beine zu kommen, allein 1000 Liter Wasser gebraucht.
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2: Mit Leon Salzmann. Im Mindelheimer Stadtrat wird Klimaschutz gerade zum Streitthema. Der Stadtrat hat entschieden, die Zertifizierung zur Klimastadt bis Ende des Jahres weiterzuführen. Das würde rund 3.200 Euro kosten. Befürworter sagen, die Stadt brauche das Programm, damit das Klimaschutzkonzept nicht einfach in der Schublade verschwindet. Gegenstimmen wollen laut AZ allerdings lieber das Geld in konkrete Projekte stecken, etwa in Regenwasserzisternen für Sportplätze. Am Ende stimmten 14 Stadträte für die Zertifizierung, 8 dagegen.
0: Unsere Straßen und Brücken sollen besser werden. Auch bei der Bahn soll es spürbare Fortschritte geben. Zumindest ist der neue Bundesverkehrsminister Steffen Bilger zuversichtlich, dass er das schafft. Auch wenn er am Abend betonte, dass er keine Wunder vollbringen kann. Denn Verbesserungen bedeuten erstmal Bauarbeiten und damit auch Staus und Behinderungen. Das Geld dafür ist aber demnach da. Wer Influencer werden will, kann das jetzt in den USA offiziell studieren. Die Arizona State University bietet einen Studiengang an, der Menschen erfolgreich für Instagram, TikTok oder YouTube ausbildet. Prüfungsaufgabe ist dann, mit seinem Inhalt möglichst viele Follower zu erreichen. Im Netz sorgt der Studiengang für Kritik. Unter anderem heißt es, so langsam werden Hochschulen zum Witz.
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3: Ein Blitzer ist aufgebaut zwischen Langehringen und Lamerdingen und Augsburg auf dem Kreuz Richtung Innenstadt wird auch kontrolliert.
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3: Im Moment störungsfreier Verkehr. Gute Fahrt euch.
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3: Hallo, guten Morgen.
8: Guten Morgen.
3: Und jetzt gibt's bei RT1 gleich Ibiza-Feeling. Also nicht nur wegen der Temperaturen, wegen David Guetta. Der legt ja da in den Clubs auf.
8: Oh ja.
3: Das macht er übrigens für Mindestlohn. Natürlich nicht.
8: Ja, ja.
3: Jetzt gleich in eurem Badezimmer J-Lo mit David Guetta. Save me tonight.
8: Vorher brauchen wir erstmal einen Kaffee und atmen durch. Das machen wir mit Leonie und Callum Scott. Stay, guten Morgen.

0: Wie sagt man so schön? Euder. Euder, Euder. Gestern hat mein Auto nachmittags 37 Grad angezeigt.
1: Da wird einem schwindelig, gell?
0: Es war jetzt nicht wenig. Nee. Und Ramona hat schon gesagt, heute wird es sogar noch ein bisschen heißer.
1: Ja, das wird heute wohl der heißeste Tag der Woche. Und wir haben es ja die letzten Tage schon gesagt. Trinken, trinken, trinken. Das wäre sehr wichtig. Also stellt euch vielleicht gleich morgens so eine Literflasche Wasser hin und nehmt euch vor, die wirklich bis mittags leer zu haben und dann direkt nachfüllen.
0: Ich finde es gut, dass wir das jetzt machen mit der Trinkpause.
1: Ja.
0: Weil man muss immer erinnert werden, sonst macht man es nicht.
1: Ganz genau.
0: Wir trinken. Auch nicht. So, wir haben jetzt die Flasche da. Trinkpause ist super wichtig eben. Und wir können auch wieder kleinen Unternehmen.

0: Unternehmen so ein bisschen die Chance geben, groß rauszukommen.
1: Wir sind gleich wieder da.
2: Bitte bleiben Sie dran. Der Störmann und Ramona befinden sich in einer Trinkpause. Bis dahin etwas Werbung.
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0: Hier ist das kurze Update aus dem RT1 Verkehrscenter. 6.43 Uhr haben wir es. Zwischen Langehringen und Lamerdingen wird geblitzt und in Augsburg ist einer aufgebaut. Auf dem Kreuz, der Berufsverkehr, der läuft noch ganz normal.
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2: Noch ist es temperaturtechnisch super angenehm. Mhm. Also genießt euren Kaffee und den genialen Beat von Zoe Wees. Girls Like Us bei RT1.
3: Hi.

0: Hier ist euer Hitradio RT1. Guten Morgen.
1: Guten Morgen.
0: Es ist Donnerstag und jetzt ist es definitiv schon absehbar, die Ferien. Hallo, die Ferien winken schon.
1: Oh ja, ich sehe sie.
0: Und für viele von euch ist dann auch Urlaubszeit, ne?
1: Und Good News, um einen richtig schönen Urlaub zu haben, braucht ihr gar nicht wegzufahren. Warum? Na darum.
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0: Das stimmt.
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0: 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Und das ist Michael Patrick Kelly. Run free.
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2: Das wird heute sehr heiß. 38 Grad die Top-Temperatur. Gegen Abend dann zum Teil starker Wind.
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2: Fabian Schütz, schönen guten Morgen.
3: Guten Morgen.
2: Kleine Hunde sind im Flugzeug ja meistens kein Problem. Die Lufthansa-Tochter ITA Airways erlaubt jetzt auch große Hunde mitzunehmen.
4: Ja, und ist damit die erste Airline, die Hunde bis 30 Kilo ohne Transportbox mitfliegen lässt. Das ist ab sofort buchbar und der Hund, der bekommt dann auch den Fensterplatz, Herrchen oder Frauchen den Platz daneben. Dann kann der Hund auch nicht einfach auf den Gang hüpfen. Das ist jetzt erstmal eine Testphase. Pro Flug sind 2 Hunde erlaubt, zur Sicherheit mit Maulkorb und natürlich angeleint. Vorerst gilt das übrigens nur für Inlandsflüge in Italien.
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5: Mit Leon Salzmann. Am vergangenen Fischertag haben die Aktivisten der Tierschutzgruppe Captain Paul Watson Foundation für Aufregung gesorgt. Sie sprangen in den Stadtbach, wo es zu Rangeleien mit den Fischern kam. Nun schlagen die Aktivisten laut AZ vor, man könne statt des Bachausfischens ja künftig ein Forellenrennen veranstalten. Oberbürgermeister Jan Rothenbacher erklärt dazu, er verstehe, wenn Menschen den Konsum tierischer Produkte ablehnen. Ein Forellenrennen sieht er jedoch nicht als Ersatzmöglichkeit für den Fischertag.
4: Die Deutsche Bahn hat im ersten Halbjahr einen neuen Passagierrekord aufgestellt und macht seit 7 Jahren erstmals wieder Gewinn. Das sogar in Höhe von mehreren 100 Millionen Euro. Bahnchefin Evelyn Paller will die genauen Zahlen heute noch vorstellen. Demnach haben 960 Millionen Menschen Züge genutzt. Das wohl vor allem wegen der gerade hohen Spritpreise. In ganz Europa wüten Waldbrände, seit dem Abend auch im Chiemgau. 200 Einsatzkräfte kämpfen gegen die Flammen in Oberwössen. In der Nacht mussten sie die Löscharbeiten abbrechen, weil das Gebiet schon bei Tageslicht nur schwer zugänglich ist. Die Waldbrandgefahr ist heute in vielen Teilen Bayerns auf der höchsten Warnstufe. Mit 150 km/h auf einem Bobbycar hat ein 36-jähriger Elektroingenieur aus Hessen einen neuen Rekord aufgestellt. Er hat das Kinderauto so umgebaut, dass er auf einer Teststrecke richtig losflitzen konnte. Einziges Problem, Bremsen hat der Bobbycar nicht. Er musste also mit den Füßen bremsen. Der Bremsweg war satte 230 Meter lang.
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6: Aktuell wird geblitzt in Neuburg in der Berliner Straße, Langweit, Axheimer Straße Richtung B2 raus, Augsburg auf dem Kreuz, Krumbach-Raunauer Straße und zwischen Langeringen und Lamedingen.
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6: Der Berufsverkehr wird langsam dichter, an den üblichen Stellen natürlich schon Stop and Go.
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6: Hallo zusammen.
2: Guten Morgen.
6: Und heute haben wir was für alle FCA-Fans. Gestern Abend ist doch das neue Auswärtstrikot rausgekommen.
2: Ja.
6: Es ist so schön. Es ist grün. Es hat alles in Gold. Also das Wappen, das Logo. Auch die Sponsoren haben sich entschlossen, wir machen da mit und wollen nicht unsere eigenen Farben, sondern wir machen auch in Gold. Also es ist so schön.
2: Ja, ich finde es sogar geil. Und ich bin bekanntermaßen ja kein Fußball, aber dafür ein Modefan. Und es hat wirklich was total Edles. Klickt gerne mal unsere Webcam oder Social Media, da seht ihr es, falls ihr es verpasst habt.
6: Und das Allerbeste, noch bevor man es heute kaufen kann, das Trikot, haben wir schon welche da für euch. Wir schenken sie euch. Jetzt anrufen 08096 7 96 7. Dann gibt es noch eine klitzekleine Aufgabe für euch, aber überhaupt kein Problem für FCA-Fans. Und dann gehört es euch, das neue Trikot. Jetzt bei uns der Start in den Donnerstag mit Olivia Rodrigo, Drop Dead.

0: Schönen guten Morgen, hier ist euer Hitradio RT1.
1: Guten Morgen.
0: Servus, uns ist was aufgefallen. Die letzten Schultage sind ja für die Schülerinnen und Schüler voll cool. Also ich meine, das waren sie ja für uns auch, oder,
1: ja,
0: Ramona?
1: Klar, logisch. Ja.
0: Aber was ist eigentlich mit den Lehrern?
1: Stimmt, weil die Zeugnisse, die sind ja schon fertig.
0: Mhm.
1: Und die Lehrer müssen die Klasse aber weiter beschäftigen.
0: Und weil es für alles eine WhatsApp-Gruppe gibt, organisieren sich die Lehrer doch auch in der WhatsApp-Gruppe,
1: logisch,
0: oder? Zum Beispiel in dieser, die Lehrer-Ferien-Chaos-Gruppe.
2: Boah, könnt ihr mir mal kurz helfen? Ich habe keinen Plan, was ich in der letzten Schulwoche mit den Kids machen soll.
1: Boah, ich auch nicht.
3: Oh Mann, das ist gar nicht so einfach. Also wir haben in Bio jetzt nur noch Filme über Evolution, so wie sich der Mensch so entwickelt hat.
1: Diese richtig geilen Dokus bei Arte?
3: Nee, die Schüler wollen die Höhle der Löwen, Germany's Next Topmodel und Kaulitz und Kaulitz gucken.
2: Oh Mann.

0: Viertel nach sieben, das Update aus dem RT1 Verkehrscenter. Geblitzt wird in Augsburg auf dem Kreuz. Neuburg, die Berliner Straße zwischen Langeringen und Lamedingen. Stepper reingekommen, die Ulmer Straße stadtauswärts. Langweid, Axheimer Straße zur B2. Und Türkheim, Wörishofer Straße, da steht noch der Blitzer-Anhänger. Ansonsten, ja, langsam aber sicher, dichter Berufsverkehr von Gersthofen zur Autobahn zum Beispiel.
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2: Der ist wie so ein Eiskaffee. Leicht und absolut erfrischend. Alex Warren mit seiner aktuellen Fever Dream bei Hitradio RT1.

0: Es ist 20 nach 7. Guten Morgen.
1: Guten Morgen. Denn wir sind Augsburger.
0: Ja, sind wir doch alle. Das FCA-Auswärtstrikot ist

0: seit gestern Abend. Wir als offizieller Medienpartner des FCA schenken es euch heute Morgen schon. Es gibt erst ab heute zu kaufen, ab 10 Uhr. Und ja, wir haben halt schon, also wir wissen ja schon seit gestern, wie es aussieht. Es ist grün und golden. Es ist, also wer die Römer-Trikots kennt vom FCA, der wird begeistert sein, obwohl das kein offizielles Römer-Trikot ist, aber es kommt in die Kollektion mit dazu.
1: Absolut. Ja. Und wir sprechen jetzt mit einem ganz großen FCA-Fan, der sitzt gerade ganz aufgeregt beim Papa im Auto auf dem Weg in die Schule. Der 12-jährige Alexei aus Wolfertshausen. Sag mal, wie oft warst du denn schon beim FC Augsburg?
2: 5-mal, glaube ich.
1: Alexei, hast du denn zu Hause schon ein bisschen was vom FC Augsburg?
2: Ja, ich habe das Heimtrikot von letzter Saison und von vorletzter Saison.
0: Okay, das heißt, aktuelles hast du ja noch gar nicht.
2: Nee, habe ich noch nicht.
0: Ja, da wäre es ja jetzt richtig cool, wenn du das neue Auswärtstrikot bekommst, oder?
2: Ja.
0: Mhm. Pass auf, wir machen das jetzt so. Ich spiele dir ein ganz kleines Stück aus der FC Augsburg Hymne vor. Die kennst du doch, oder?
2: Ja.
0: Und du sagst mir einfach, wie geht's direkt danach weiter?
2: Okay.
3: Denn wir sind Augsburger.
2: Und ihr nicht.
0: Jawoll! Alexei, ich hab gewusst, ich kann mich auf dich verlassen. Hier ist das neue Trikot vom FC Augsburg, das grün-goldene. Und ich schenke dir auch noch 2 Karten für den FCA Familientag am 8.8.
2: Juhu, ja!
0: Jawoll!
1: Und das nächste, das gehört vielleicht schon euch. Wir schenken euch jede Stunde das neue grün-goldene FC Augsburg-Trikot. Aber nur bei eurem Hitradio RT1.

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4: 38 Grad Top-Temperatur, damit der heißeste Tag der Woche. Immerhin kommt im Tagesverlauf so ein bisschen Wind auf, der wird im Laufe des Tages auch stärker. Der bringt so ein bisschen die Luft in Bewegung.
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5: Fabian Schütz, guten Morgen.
6: Guten Morgen.
4: Morgen.
5: Die Nachricht des Morgens. Deutschland hat einen neuen Wal.
6: Ja, kaum zu glauben. An der Ostseeküste ist wieder ein verletzter Buckelwal entdeckt worden. Die Parallelen zu Timmy sind auffällig. Laut Medienberichten hat er auch Verletzungen an der Haut und scheint orientiert.

0: orientierungslos herumzuirren. Noch ist er bei uns nicht gestrandet. Meeresbiologen gehen aufgrund der Verletzungen aber davon aus, dass er es woanders schon mal ist. Seit 2 Wochen gab es die Sichtung immer wieder mal. Jetzt ist der neue Wal aber gefährlich nahe an Land. Noch wird die Lage bloß beobachtet. Die spektakuläre Rettungsaktion konnte Timmy damals ja leider auch nicht mehr helfen.
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2: Mit Leon Salzmann. Im Mindelheimer Stadtrat wird Klimaschutz gerade zum Streitthema. Der Stadtrat hat entschieden, die Zertifizierung zur Klimastadt bis Ende des Jahres weiterzuführen. Das würde rund 3.200 Euro kosten. Befürworter sagen, die Stadt brauche das Programm, damit das Klimaschutzkonzept nicht einfach in der Schublade verschwindet. Gegenstimmen wollen laut AZ allerdings lieber das Geld in konkrete Projekte stecken, etwa in Regenwasserzisternen für Sportplätze. Am Ende stimmten 14 Stadträte für die Zertifizierung, 8 dagegen.
0: Unsere Straßen und Brücken sollen besser werden. Auch bei der Bahn soll es spürbare Fortschritte geben. Zumindest ist der neue Bundesverkehrsminister Steffen Bilger zuversichtlich, dass er das schafft. Auch wenn er am Abend betonte, dass er keine Wunder vollbringen kann. Denn Verbesserungen bedeuten erstmal Bauarbeiten und damit auch Staus und Behinderungen. Das Geld dafür ist aber demnach da. Wer Influencer werden will, kann das jetzt in den USA offiziell studieren. Die Arizona State University bietet einen Studiengang an, der Menschen erfolgreich für Instagram, TikTok oder YouTube ausbildet. Prüfungsaufgabe ist dann, mit seinem Inhalt möglichst viele Follower zu erreichen. Im Netz sorgt der Studiengang für Kritik. Unter anderem heißt es, so langsam werden Hochschulen zum Witz.
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3: 7.32 Uhr ist es. Steppach-Ulmer Straße gemeldet. Langweid-Axheimer Straße Richtung B2 in Neuburg. Die Berliner Straße in Augsburg auf dem Kreuz. Und zwischen Langehringen und Lamerdingen ist auch noch eine aufgebaut.
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3: A8 Richtung München in der Ausfahrt Augsburg-West zur B17 südlich gab es einen Unfall, deswegen Stop and Go so ab Neuses. Und auf der B2 von Gersthofen Richtung Autobahn natürlich auch der übliche Morgenverkehr, sonst läuft's eigentlich noch.
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3: Ja, schönen guten Morgen.
4: Guten Morgen.
3: Vielleicht ist die Morgenroutine schon bei euch durch. Also Zähne putzen, anziehen, Kaffee trinken, das läuft ja automatisch mittlerweile. Gell? Da braucht man ja gar nicht nachdenken. Ja. Und bei uns braucht ihr auch nicht nachdenken, ob ihr gute Musik bekommt. Die bekommt ihr immer. Zum Beispiel gleich diesen Partybanger von Beyoncé und Crazy in Love bei RT1.
4: Vorher gibt's aber noch den Horrorsong für die englische Aussprache.
3: Oh ja.
4: TH und danach direkt ein T. Elizabeth Taylor. Oder wie wir auch einfach sagen, Elizabeth Taylor. Schönen Donnerstag.

0: Also, es gibt ja eine goldene Regel. Guten Morgen, hier ist eure RT1 Morgenshow.
1: Guten Morgen.
0: Wer nachts das Fenster aufhat im Schlafzimmer, macht ja logischerweise das Licht aus und hat idealerweise noch so ein Fliegenschutzgitter vorm Fenster, damit die Viecher nicht reinkommen.
1: Ja,
0: ne?
1: Licht aus bei
0: und
1: mir, ja.
0: Und das sollte man übrigens auch morgens machen, denn wir hatten heute schon Wespenalarm. Aber wie?
2: Wespendeck.
1: Boah, ich saß am Schreibtisch und wurde von zwei Wespen belästigt. Das sage ich wirklich. Die sind die ganze Zeit um mich rumgeschwirrt und eine wollte mir sogar in die Hose krabbeln.
0: Das gibt's nicht, ey.
1: Und ich bin auch nicht allein. Unsere Esther, die sitzt heute früh für euch am Telefon, die wurde im Bad beim Zähneputzen von zwei richtig fetten Wespen beobachtet.
0: Ich habe mal nachgeschaut. Es liegt jetzt wirklich an diesen Temperaturen heute Nacht, was ja wirklich warm. So ab 18 Grad... Da haben die Wespen schon so den Schalter umgestellt auf Betriebstemperatur erreicht.
1: Toll.
0: Und wenn es dann in der Früh noch nicht so ganz richtig hell ist, dann fliegen die natürlich dahin, wo es Licht an ist. Und wir hatten ja Licht an, wir haben gelüftet und deswegen kommen die halt zu dir. Die brauchen das Licht genauso wie Mücken oder wie auch andere Viecher, Käfer zur Orientierung.
1: Lasst euch nicht ärgern. Wobei, ich habe mir auch schon überlegt, die kommen natürlich ins Badezimmer, die Wespen. Weil die wollen kontrollieren, aber wirklich 3 Minuten lang die Zähne putzen.
0: Auf jeden Fall,
1: so
0: das wird es genau sein, liebe Esther. Komm gut in den Donnerstag mit Kamrat und hug yourself.

0: Gleich haben wir es 7:45. Hier ist euer Hitradio RT1 mit dem Update aus dem RT1 Verkehrscenter. Zwischen Langeringen und Lammerdingen wird geblitzt, in Steppach in der Ulmer Straße. Langweid, Axheimer Straße zur B2 raus. Dann Neuburg, Berliner Straße und Augsburg auf dem Kreuz. Der Berufsverkehr, der läuft relativ normal, auch wenn es Stop and Go gibt auf der B2 bis zur Autobahn, also von Gersthofen aus. Ja, kommt gut durch, ja?
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0: Wunderschönen guten Morgen. 7 Uhr und gleich 49 ist es. Und während ihr vielleicht zu Hause oder im Büro so langsam die Rollläden runtermacht, geht's jetzt in der Schule los gleich. Mhm. Und liebe Schüler, ihr habt's ja bald geschafft. Ne? Nur noch heute und morgen, dann sind ja Ferien.
1: Ja, wobei morgen ist ja nix. Also morgen ist ja gar nichts.
0: Gültet nicht.
1: Dass man da überhaupt noch hingehen muss, oder? Ja. Während für die Schüler ja jetzt im Moment die geilste Zeit des Jahres losgeht, also diese 6 Wochen Ferien,
0: ja.
1: Macht es den Eltern ja natürlich schon irgendwie so ein bisschen Stress. Man muss ja auch mit den Kindern irgendwas machen. Ist aber überhaupt kein Problem, wir haben doch was für euch.
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16: So, also noch könnt ihr lüften, es hat so um die 20 Grad, dann aber wirklich Fenster zu, damit ihr die Hitze nicht reinholt. Top-Temperatur heute, knallheiße 38 Grad, aber immerhin weht ein bisschen Wind.
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16: Fabian Schütz, wunderschönen guten Morgen.
17: Guten Morgen, servus.
16: Milchstopp in Schwaben, das meldet die Gewerkschaft Nahrung Genuss Gaststätten. In Mertingen wird bei Zott gestreikt, gibt es jetzt keinen Joghurt mehr.
17: Ja, so schlimm wird sicherlich nicht. Trotzdem wehren sich laut NGG 250 Menschen lautstark vor den Toren des Werks in Mertingen gegen die stockenden Tarifverhandlungen und wollen die Produktion zum Stillstand bringen. Monte oder Zottarella sollen dann betroffen sein. In der Regel kaufen die Supermärkte aber sowieso auf Vorrat ein. In ganz Bayern sind 19.000 Beschäftigte in Molkereien und Käsereien.

0: betroffen, die mehr Geld und bessere Arbeitsbedingungen fordern. Besonders ärgert es die Gewerkschaft, dass für Auszubildende nicht mal die Fahrtkosten übernommen werden.
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2: Mit Leon Salzmann. Am vergangenen Fischertag haben die Aktivisten der Tierschutzgruppe Captain Paul Watson Foundation für Aufregung gesorgt. Sie sprangen in den Stadtbach, wo es zu Rangeleien mit den Fischern kam. Nun schlagen die Aktivisten laut AZ vor, man könne statt des Bachausfischens ja künftig ein Forellenrennen veranstalten. Oberbürgermeister Jan Rothenbacher erklärt dazu, er verstehe, wenn Menschen den Konsum tierischer Produkte ablehnen. Ein Forellenrennen sieht er jedoch nicht als Ersatzmöglichkeit für den Fischertag.
0: In Griechenland sind zwei Feuerwehrleute beim Kampf gegen die Waldbrände gestorben. 6.000 Touristen mussten bislang schon in Sicherheit gebracht werden. Auch in der Türkei brennt es in einigen Ferienregionen. Starke Winde fachen die Feuer weiter an. Und auch in Bayern kämpfen Einsatzkräfte im Chiemgau gegen einen Brand am Hochgern in Oberwössen. Gefahr für Menschen besteht aber demnach nicht. In Augsburg, Memmingen oder Donauwörth ist die Wald- und Wiesenbrandgefahr heute auf der höchstmöglichen Stufe wie in fast ganz Bayern. Ab heute haben wir eigentlich die Ressourcen für dieses Jahr komplett aufgebraucht und leben wieder über unsere Verhältnisse. Heißt, alle Rohstoffe, die die Erde in einem Jahr aus eigener Kraft nachwachsen lassen kann, haben wir schon verbraucht. Aber wir leben trotzdem offenbar etwas nachhaltiger. Im Vergleich zum Vorjahr ist der Tag der Erdüberlastung etwa eine Woche später.
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3: So, wir schauen ins RT1-Verkehrscenter. Es ist 8:02. Geblitzt wird neu in der Hans-Böckler-Straße in Augsburg Richtung MAN-Brücke, und zwar vor der Schildstraße. Dann haben wir noch auf dem Kreuz den Blitzer. Dann Steppach-Ulmer-Straße auswärts, Langweid-Axheimer-Straße, Neuburg-Berliner-Straße und zwischen Langeringen und Lamm.
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3: Übliche Berufsverkehr im Moment. Gute Fahrt.
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3: Hallo zusammen.
7: Guten Morgen.
3: Seit gestern Abend wissen wir, wie das neue FC Augsburg Auswärtstrikot aussieht. Es ist wunderschön geworden. Es ist schön grün und hat alles in goldener Schrift.
7: Wobei man sagt, es ist so ein Wassergrün, also kein Grasgrün.
3: Genau.
7: Und ich finde es fantastisch, und das, obwohl ich gar kein Fußballfan bin, aber ich finde es modetechnisch einfach total edel. Klickt gerne mal jetzt in unsere Webcam. Ich habe es nämlich an, oder ihr guckt auf unsere Social Media Accounts.
3: Und das Beste, noch bevor man es heute Vormittag kaufen kann, haben wir jetzt schon wieder welche für euch da. Mhm. Wir schenken es euch gerne. Anrufen 08000 96 7 96 7. Schnappt euch bei RT1 das neue FCA Auswärtstrikot.

0: ist eure RT1 Morgenshow. Servus.
1: Guten Morgen.
0: Hallo am Donnerstag. Auch heute wird's mega heiß. Mein Auto hat gestern 37 Grad angezeigt.
1: Der Wahnsinn,
0: brutal.
1: Oder?
0: Das heißt natürlich, auch heute bitte dran denken, trink

0: trinken, trinken, trinken, trinken.
1: Genau, stellt euch gleich morgens am besten so eine Literflasche Wasser hin und nehmt euch vor, die bis mittags leer zu haben und dann wird natürlich nachgefüllt.
0: Wir haben auch eine da. Ja. Unsere Trinkflasche steht bereit. Es wird Zeit für unsere offizielle RT1 Morgenshow Trinkpause. Und das machen wir natürlich auch, damit wir ein bisschen was in die Kaffeekasse dazu verdienen können, oder?
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0: 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Servus beieinander. Gleich haben wir es 7:45. Hier sind die Blitzer für euch. Hans-Böckler-Straße in Augsburg, stadteinwärts vor der Kreuzung zur Schillstraße. Dann haben wir noch auf dem Kreuz und in Steppach die Ulmer Straße. Langweid, Axheimer Straße, Neuburg, Berliner Straße und zwischen Langeringen und Lammedingen wird auch kontrolliert. Der Berufsverkehr hat sich heute relativ gut normalisiert. Bisschen Stop and Go gibt's noch.
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2: Wir pusten euch jetzt ein bisschen frischen Wind direkt durch die Boxen. Hier sind Handtricks und Golden bei Hitradio RT1. Schönen Start in den

0: Mit Leonie geht's mit einem guten Gefühl in diesen kleinen Freitag. Ihr hört RTL1, die Morgenshow am Donnerstag.
1: Denn wir sind Augsburger.
0: Seit gestern wissen wir, wie das neue FC Augsburg Auswärtstrikot aussieht. Total edles Wassergrün und Gold. 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
2: So, Nicole aus Gersthofen ist Zahnarzthelferin auf dem Weg zum Zahnarzt in die Praxis. Und Nicole hat auch eine ganze FCA-Familie zu Hause. Mann, zwei erwachsene Kinder und auch der Hund Balu sind wohl Fans. Nicole, habt ihr dem Hund auch schon mal so FCA-Sachen angezogen? Das machen ja sehr, sehr viele.
3: Ach, das haben wir auch schon gemacht, aber da haben wir dann die Kinder-FCA-T-Shirts angezogen für einen Balu.
0: Ach,
3: und FCA-Schal und so.
0: Oh, das heißt, der Balu ist ein sehr großer Hund?

0: Der Balu ist ein Golden Retriever, ja, genau.
1: Jetzt möchtest du natürlich das neue grün-goldene FCA-Auswärtstrikot. Du hast noch eine ganz kleine Aufgabe. Ich spiele dir ein Ministück aus der Hymne vor. Du sagst einfach ganz kurz, wie es weitergeht, okay?
2: Wir sind seit 1907.
0: Nicht nur am Samstag für dich da?
1: Ja, natürlich, Mensch. Super hast du es gemacht. Und du bekommst jetzt nicht nur das neue Auswärtstrikot, sondern auch noch Tickets für den FCA-Familientag am 8.8.
0: Oh, super, freue ich mich. Dankeschön.
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7: Heute sehr heiß, 38 Grad die Top-Temperatur. Das wird der wohl heißeste Tag der Woche. Gegen Abend dann aber zum Teil starker Wind.
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8: Fabian Schütz, guten Morgen.
9: Guten Morgen.
7: Morgen.
8: Wir haben es alle gestern schon mitbekommen, die nächste Hitzewelle ist da und das merkt man ja nicht nur in einer Dachgeschosswohnung.
9: Richtig, vor allem die Waldbrandgefahr, die ist riesig. Im Chiemgau, da brennt sogar bereits. In Augsburg, Memmingen oder Donauwörth ist ab heute sogar die Waldbrandgefahr auf der höchsten Warnstufe, die es überhaupt gibt. Heißt, ein Funken beim Grillen oder das Auto auf einer trockenen Wiese am Baggersee abgestellt und schon kann es brennen. In ganz Bayern wird gewarnt, teils gibt es Beobachtungsflüge, um schnell zu erkennen, wenn es wo brennt. Und mit ein bisschen Regen wäre es auch nicht getan. Ein Beispiel, ein ausgetrockneter Baum am Augsburger Königsplatz hat, um wieder auf die Beine zu kommen, allein 1000 Liter Wasser gebraucht.
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10: Mit Leon Salzmann. Im Mindelheimer Stadtrat wird Klimaschutz gerade zum Streitthema. Der Stadtrat hat entschieden, die Zertifizierung zur Klimastadt bis Ende des Jahres weiterzuführen. Das würde rund 3.200 Euro kosten. Befürworter sagen, die Stadt brauche das Programm, damit das Klimaschutzkonzept nicht einfach in der Schublade verschwindet. Gegenstimmen wollen laut AZ allerdings lieber das Geld in konkrete Projekte stecken, etwa in Regenwasserzisternen für Sportplätze. Am Ende stimmten 14 Stadträte für die Zertifizierung.

0: Qualifizierung, 8 dagegen.
1: Im ersten Halbjahr sind so viele Menschen wie lange nicht mit der Bahn gefahren. Der Konzern macht nach 7 Jahren auch erstmals wieder Gewinn. Für den Passagierrekord sind demnach stabile Ticketpreise und die hohen Kosten für den Sprit verantwortlich, weshalb viele Autofahrer auf die Bahn umgestiegen sind. Außerdem hat der neue Bundesverkehrsminister Steffen Bilger angekündigt, Schienen, Straßen und Brücken in Deutschland schnell auf Vordermann bringen zu wollen. Wunder seien aber nicht zu erwarten. In der Ostsee droht offenbar schon wieder ein verletzter Buckelwal zu stranden. Inzwischen ist der Wal in Wustrow und auch nahe an den Schiffsanlegestellen vorbeigeschwommen. Eine millionenschwere Rettungsaktion für den Wal Timmy hatte vor 3 Monaten in Deutschland für Aufregung gesorgt, aber auch für Rekordzahlen bei Buchverkäufen über Wale.
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3: 8:30 ist es. In Augsburg wird kontrolliert in der Hans-Böckler-Straße Richtung MAN-Brücke und zwar vor der Kreuzung zur Schildstraße. Dann haben wir noch die Strecke auf dem Kreuz. In Langweid die Axheimer Straße, Steppach-Ulmer Straße, Neuburg-Berliner Straße zwischen Langeringen und Lamedingen und in Krumbach in der Raunauer Straße steht noch der Blitzer an.
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3: Im Moment sieht's relativ gut aus, noch ein bisschen Stop and Go, aber keine großen Staus.
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3: Jawohl, guten Morgen.
5: Hallo, guten Morgen.
3: Also beim heißen Donnerstag ist ganz wichtig, Deo und Sonnencreme nicht vergessen. Und wir pushen euch zum Beispiel mit diesem Song in den neuen Tag. Die Imagine Dragons kommen gleich mit Thunder.
5: Aber vorher gibt's noch was, das ist schön. Einfach schön, ich kann's gar nicht anders sagen.
3: Ist so.
5: So schön. Die neue von One Republic. Need your love.

0: Servus beieinander, hier ist eure RT1 Morgenshow am Donnerstag.
1: Guten Morgen.
0: Und jetzt ist es wirklich mehr als absehbar. Also die Ferien winken schon da hinten.
1: Oh ja, ich sehe sie.
0: Für die meisten von euch jetzt auch wahrscheinlich der Urlaub.
1: Und gute Nachrichten, um einen richtig schönen Urlaub zu haben, braucht ihr gar nicht wegzufahren. Warum? Ja, darum.
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1: 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Ha!
0: Ja.
1: Was wir alles direkt vor der Haustür haben, ist wirklich der Wahnsinn. 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
0: 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Und das ist ganz aktueller Sound von Fastboy. Wir spielen euch immer die besten aktuellen Hits. Hier ist Beautiful Life bei RT1.

0: 8.43 Uhr, hier ist das Update aus dem RT1 Verkehrscenter. Es wird geblitzt in Augsburg zum Beispiel Hans-Böckler-Straße einwärts vor der Schillstraße oder in Neuburg Berliner Straße und Türkheim-Wörishofer Straße. Und der Berufsverkehr, der hat sich jetzt großteils normalisiert. Auf ein paar Strecken gibt es natürlich ein bisschen dichteren Verkehr, aber nichts Wildes mehr. Ja, dann kommt gut in die Arbeit heute.
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1: Schönen guten Morgen, hier ist euer Hitradio RT1.
0: Guten Morgen.
1: Servus, uns ist was aufgefallen. Die letzten Schultage sind ja für die Schülerinnen und Schüler voll cool. Also ich meine, das waren sie ja für uns auch, oder,
0: ja,
1: Ramona?
0: Klar, logisch. Ja.
1: Aber was ist eigentlich mit den Lehrern?
0: Stimmt, weil die Zeugnisse, die sind ja schon fertig. Und die Lehrer müssen die Klasse aber weiter beschäftigen.
1: Und weil es für alles eine WhatsApp-Gruppe gibt, organisieren sich die Lehrer doch auch in der WhatsApp-Gruppe,
0: logisch,
1: oder? Zum Beispiel in dieser, die Lehrer-Ferien-Chaos-Gruppe.
2: Oh, könnt ihr mir mal kurz helfen? Ich habe keinen Plan, was ich in der letzten Schulwoche mit den Kids machen soll.
0: Boah, ich auch nicht.
3: Oh Mann, das ist gar nicht so einfach. Also wir haben in Bio jetzt nur noch Filme über Evolution, so wie sich der Mensch so entwickelt hat.
0: Diese richtig geilen Dokus bei Arte?
3: Nee, die Schüler wollen die Höhle der Löwen, Germany's Next Topmodel und Kaulitz und Kaulitz gucken.
2: Oh Mann, wir sind so verloren.
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17: 38 Grad Top-Temperatur, damit der heißeste Tag der Woche. Aber immerhin ist ein bisschen Bewegung in der Luft, sage ich jetzt mal. Wir haben nämlich ein bisschen Wind und heute früh haben wir schon festgestellt, bei 38 Grad Top-Temperatur ist der Wind vielleicht ein bisschen Föhn, oder?
18: Das ist Föhn. Also Haare, kein Problem. Wäsche wahrscheinlich auch nicht.
17: Trocknet ja. Von selbst.
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20: Mit Fabian Schütz. Guten Morgen. In Griechenland sind 2 Feuerwehrleute beim Kampf gegen die Waldbrände gestorben. 6.000 Touristen mussten bislang schon in Sicherheit gebracht werden. Auch in der Türkei brennt es in einigen Ferienregionen. Starke Winde fachen die Feuer weiter an. Verheerend ist die Lage auch weiterhin in Frankreich. Und auch Bayern ist inzwischen betroffen. Im Chiemgau kämpfen Einsatzkräfte gegen einen Brand am Hochgern in Oberwössen. Gefahr für Menschen besteht aber demnach derzeit nicht. In Augsburg, Memmingen oder Donauwörth ist die Wald- und Wiesenbrandgefahr heute auf der höchstmöglichen Stufe. Bei Autobauer BMW ist der Gewinn dramatisch eingebrochen. Im Vergleich zum letzten Jahr waren es 35% weniger, wie der Konzern mitteilt. Bereits gestern hat BMW angekündigt, drastisch Stellen abzubauen. Bis Ende nächsten Jahres sollen weltweit 9.000 Jobs wegfallen, allein die Hälfte davon in Deutschland. Das soll aber durch freiwillige Kündigungen, Abfindungsverträge in der Verwaltung und Renteneintritte passieren. Ab heute haben wir eigentlich die Ressourcen für dieses Jahr aufgebraucht und leben wieder über unsere Verhältnisse. Heißt, alle Rohstoffe, die die Erde in einem Jahr aus eigener Kraft nachwachsen lassen kann, haben wir schon verbraucht. Aber wir leben trotzdem etwas nachhaltiger. Im Vergleich zum Vorjahr ist der Tag der Erdüberlastung etwa eine Woche später.
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22: Mit Leon Salzmann. Die kostenlose Beratungsaktion Check Dein Haus ist im Unterallgäu jetzt nach 5 Jahren vorbei und sie war ein großer Erfolg. Mehr als 1200 Menschen haben sich auf Veranstaltungen oder direkt vor Ort beraten lassen. Die größten Themen waren Wärmepumpen und

0: Sonnenstrom. Die Fachleute betonen, oft reichen schon kleinere Maßnahmen wie eine bessere Dämmung, um auch ältere Häuser fit für die Zukunft zu machen. Ab der zweiten Jahreshälfte bietet die Fachstelle für Klimaschutz jetzt gezielte Beratungen für Eigentümer von Wohnungen an.
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2: So, wir schauen mal ganz kurz um gleich 8:55, wo wird denn gerade aktuell geblitzt? In Augsburg zum Beispiel Hans-Böckler-Straße einwärts vor der Kreuzung zur Schildstraße. Dann haben wir noch auf dem Kreuz und Steppach-Ulmer-Straße. Langweid, Axheimer-Straße und Neuburg-Berliner-Straße.
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2: Ganz normaler Berufsverkehr im Moment.
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2: Hallo zusammen.
3: Hello, hello.
2: Ganz wichtig ist jetzt in der Arbeit nicht zu viel bewegen. Das ist natürlich schwierig, aber vielleicht ihr Mail öffnen geht.
3: Das geht mit zwei Fingerklicks.
2: Das funktioniert. Dann habt ihr vielleicht schon die ersten Kaffeetassen durch und dann geht's jetzt in den Arbeitsvormittag.
3: Ja, damit die Konzentration auch bei Hitze bleibt, haben wir XXL-Musik, die halbe Stunde Hits am Stück mit dabei. Jede Menge Feierabend-Feeling von Rosé und Bruno Mars. Und sie bringen euch jetzt schon mal in Partystimmung. Das geht auch donnerstags schon. Jennifer Lopez und David Guetta, Save Me Tonight.

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2: Das wird heute der heißeste Tag der Woche, auch wenn es morgen nur ein Müh weniger heiß wird. Die Top-Temperatur 38 Grad, aber immerhin steht die Luft nicht. Es geht ein Wind, der im Tagesverlauf auch immer stärker wird.
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3: In Steppach wird aktuell geblitzt, in der Ulmer Straße, in Neuburg, Berliner Straße, Augsburg auf dem Kreuz und Hans-Böckler Straße einwärts vor der Schillstraße. Außerdem noch der Blitzeranhänger zwischen Memmingen und Heimatingen.
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3: Der Verkehr hat sich normalisiert, das ist doch wunderbar. Kommt gut an.
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17: Heute erreichen wir den Hitzezenit. Es sind 36 bis 38 Grad möglich. Ich kann mir noch gerade gar nicht vorstellen, wie sich das anfühlt. Und bis Sonntag bleiben wir locker über 30 Grad. Aber schon morgen und am Samstag könnten die Nächte ein bisschen angenehmer werden. Da ziehen Wärmegewitter über uns weg.
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18: Mit Fabian Schütz. Guten Tag. Auch für Urlauber werden die Waldbrände in Europa immer gefährlicher. Allein in Griechenland wurden 6.000 Touristen in Sicherheit gebracht. In der Türkei sind zahlreiche Ferienregionen ebenfalls von Waldbränden betroffen und auch in Bayern brennt es im Chiemgau. Menschen in Unterwössen müssen Türen und Fenster geschlossen halten. 200 Einsatzkräfte kämpfen seit gestern gegen die Flammen. Auch Hubschrauber helfen bei den Löscharbeiten. In Augsburg, Memmingen oder Donauwörth ist die Brandgefahr heute auf der höchstmöglichen Warnstufe wie in vielen Teilen Bayerns. Und wer jetzt bei den hohen Temperaturen mit dem E-Bike zum Baggersee oder in den Biergarten fährt, der muss sich um den Akku keine Sorgen machen. Dass der wegen der Hitze das Brennen anfängt, ist unwahrscheinlich. Dem ADAC ist noch kein Fall bekannt, Sprecher Fabian Fährmann.
19: Es ist dann hinterher eher so, dass er zum Beispiel schneller altert. Also wenn ich jetzt mit dem E-Bike in den Biergarten gehe und ich weiß, mein Fahrrad steht da jetzt 3 Stunden in der prallen Sonne, dann am besten den Akku ausbauen und im Rucksack mitnehmen.
18: Dann kann der Akku sogar länger halten. Anschläge lassen sich auch in Deutschland nicht komplett verhindern. Die Politik soll aber dafür sorgen, dass die Wahrscheinlichkeit so klein wie möglich ist. Das sagte der neue Unionsfraktionsvorsitzende Thorsten Frey am Abend und will den Vorschlägen von Bundesinnenminister Alexander Dobrindt folgen. Gefährder sollen demnach Fußfesseln bekommen oder in Präventivhaft genommen werden. Dazu soll es Gespräche mit dem Koalitionspartner SPD geben. Wer Influencer werden will, kann das jetzt in den USA offiziell studieren. Die

0: Arizona State University bietet einen Studiengang an, der Menschen erfolgreich für Instagram, TikTok oder YouTube ausbildet. Prüfungsaufgabe ist dann, mit seinem Inhalt möglichst viele Follower zu erreichen.
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2: Die neuesten Blitzer stehen in Dillingen, Werner von Siemensstraße, Augsburg, Hans-Böckler-Straße statt einwärts vor der Schildstraße und in Steppach blitzen sie in der Ulmer-Straße statt auswärts.
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2: Auf den Straßen ist alles frei, kommt mir gut über den dampfenden Asphalt und entdeckt ihr dabei noch etwas? Gerne durchklingeln, WhatsAppen 08000 96 7 96 7. Danke und gute Fahrt euch!
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2: Hier ist Julia. Wow, ist das heiß heute. Himmel hilft, da hauen wir euch um kurz nach 10 direkt erstmal einen frischen Kick rüber. Wir spielen eure Lieblingssongs im Mehrmusiksommer von Leonie, Sombre, Miley Cyrus und legen los mit Bebe Rexha. Hier ist New Religion.
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0: Hochsommerlich heiße Grüße von uns, RT1. Die letzten Schultage vor den Ferien, die ziehen sich ja mal ganz gerne wie Kaugummi. Wir brauchen also ganz schnell viele gute Vibes, bekommen wir sofort, wenn wir an den Urlaub denken, der schon zum Greifen nah ist. Gell, ihr Süßen, was habt ihr denn heuer Schönes vor?
1: In den Ferien bin ich 3 Wochen in Amsterdam und 3 Wochen in England. Ich mache in den Sommerferien meinen ersten Flug und ja, ich freue mich schon auf Videospielen.
2: Ich bin beim Sommerferien-Leseklub dabei.
0: Freiwillig? Oder fanden Mama und Papa das eine ganz tolle Idee? Mal gucken, wohin ich meinen Sohn Moritz nächstes Jahr stecke, wenn er eingeschult wird. Aber Leute, nur noch einmal schlafen und dann...
3: Endlich Ferien!
0: Jawohl, let's go!

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6: Wenn die Wetterkarte glutrot ist, dann ist aber hier was im Anflug. 36 bis 38 Grad heute. Ich hätte wahnsinnig gerne ein Dauerabo bei der Eisdiele meines Vertrauens. Da werde ich heute Nacht schlafen. Es bleibt hochsommerlich, die Temperaturen weiterhin über 30 Grad. Aber morgen und am Samstag gibt es ein bisschen Abkühlung mit ein paar Wärmegewittern.
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6: Geblitzt wird in Dillingen in der Werner-von-Siemens-Straße, dann zwischen Langehringen und Lammerdingen und in Augsburg, Hans-Böckler-Straße, stadteinwärts vor der Schillstraße.
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6: Auf den Straßen ist alles frei, kommt mir gut durch und entdeckt ihr dabei noch etwas 08000 96 7 96 7 für eine WhatsApp oder auch einen Anruf. Wir nehmen alles entgegen. Wir freuen uns auf euch. Und kommt gut durch diesen Hitzedonnerstag mit euren Lieblingssongs. Hier ist Olivia Rodrigo mit Drop Dead.

RT1 ist hier. Schönen Donnerstag und es gibt Songs, da weiß man schon bei den ersten Klängen, worum es geht. Fluch der Karibik. Klar, Johnny Depp in seiner absoluten Paraderolle. Gibt es nichts mehr dazu zu sagen? Außer uns vielleicht in Erinnerung zu rufen, dass ein deutscher Erfolgskomponist für diese Filmmusik verantwortlich ist. Hans Zimmer, mittlerweile ja eine Riesennummer seit Jahren in Hollywood. Und er hatte einen Fanmoment mit RT1 Megastar Ray. Er hat sie nämlich auf einem ihrer Konzerte überrascht, ist on stage gekommen. Die beiden haben performt. Sie hat ein Video bei Insta gepostet. Bitte schaut euch das an, wie die sich freut, dass er kommt. Später schreibt sie, ey, sorry, dass ich dir fast den Rücken gebrochen habe. So stürmisch hat sie ihn begrüßt. Hier ist Ray mit Where is My Husband?

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14: Also wenn dann Hochsommer, dann aber auch richtig, ne? Heute geht's ab. Wir erreichen den Höhepunkt der Hitzewelle. 36 bis 38 Grad sind möglich. Dazu brennt die Sonne, als ob es keinen Morgen gäbe. Den gibt es aber. Es bleibt weiterhin heiß, die Temperaturen über 30 Grad. Aber morgen und am Samstag sind Hitzegewitter möglich. Da gibt's mal so einen kleinen frischen Kick.
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15: Mit Fabian Schütz. Guten Tag. In Deutschland sind in diesem Jahr laut Robert-Koch-Institut schon bis zu 10.000 Menschen infolge der Hitze gestorben. Das ist schon jetzt die höchste Zahl seit 10 Jahren. Städte wie Ingolstadt, Augsburg oder auch Neuburg versuchen den Menschen schattige Plätze zur Verfügung zu stellen, um sich abzukühlen oder auch mit Trinkbrunnen zu versorgen. Die Hitze hat in Bayern bereits zu einem Waldbrand geführt. Im Chiemgau kämpfen hunderte Einsatzkräfte gegen Flammen in einem Bergwaldgebiet, das nur schwer zugänglich ist. Menschen sind aber nicht in Gefahr. Bei Autobauer BMW ist der Gewinn dramatisch eingebrochen. Im Vergleich zum letzten Jahr waren es 35% weniger, wie der Konzern heute mitteilt. Bereits gestern hat BMW angekündigt, drastisch Stellen abzubauen. Bis Ende nächsten Jahres sollen weltweit 9.000 Jobs wegfallen, allein die Hälfte davon in Deutschland. Das soll aber durch freiwillige Kündigungen, Abfindungsverträge in der Verwaltung und Renteneintritte passieren. Die kostenlose Cityzone in Augsburg hat deutschlandweit für Positivschlagzeilen gesorgt. In der Innenstadt ist Straßenbahn oder Busfahren kostenlos, aber die Stadt will das jetzt abschaffen. OB Florian Freund.
16: Mein Eindruck ist jedenfalls, dass die Innenstadtzone von vielen Augsburgerinnen und Augsburgern nicht genutzt ist und Touristinnen und Touristen sie auch nicht richtig kennen. Wenn sie nicht genutzt wird, dafür 1 Million oder über 1 Million zu bezahlen, ist, glaube ich, nicht sinnvoll.
15: Die Augsburger Stadtwerke sollen das jetzt genau prüfen. Freund will den Autoverkehr aber ohnehin aus der Stadt herausbringen, beispielsweise durch Park-and-Ride-Angebote oder ein insgesamt besseres ÖPNV-Angebot.
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14: Geblitzt wird in Neuburg, Berliner Straße, Augsburg auf dem Kreuz und zwischen Langeringen und Lammerdingen.
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1: Auf den Straßen läuft es wie schön, kommt mir gut durch und seht ihr dabei etwas 08096 7 96 7. Dankeschön und gute Fahrt. Zusammen mit echten Sommer-Burn-Hits, die brauchen wir im Mehrmusiksommer, hört ihr nur hier bei Hitradio RT1 eure Lieblingssongs von Fastboy Shakira. Und jetzt gibt's Kamrad. 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
1: Mit Julia Draxler. Der Allgäu-Airport ist ja nicht ganz so groß. Da können wir schon so ein bisschen vor den Ferien losfliegen mit den Kids. Das denken sich immer wieder Eltern, aber da liegen sie leider falsch. Was sagt ihr? Dreist oder okay?
2: Na gut, ich meine, Kinder werden von Anfang an dann zum Lügen im Grunde animiert.
3: Ganz ehrlich, es gehört einfach dazu, wie jeder andere Schultag auch.
4: Ich finde es in Ordnung, wenn das mit der schulischen Leistung des Kindes vertretbar ist.
1: Wer ertappt wird, zahlt wegen Verstoß gegen die Schulpflicht locker zwischen 250 und 800 Euro Bußgeld. Da wird der Urlaubsflug nachträglich richtig teuer.
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5: Kuhsee. Wir kommen, Mann und Mann, was brennt die Sonne heute runter? 36 bis 38 Grad, Himmelelf. Der heißeste Tag der Woche. Die nächsten Woche nicht besonders kühler. Wir bleiben bei über 30 Grad, aber es wird ein bisschen besser zu ertragen sein. Vor allem, weil es morgen und am Samstag auch Hitzegewitter geben kann.
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5: Ein Blitzeranhänger steht in Türkheim in der Börishofer Straße. Dann A8 Stuttgart Richtung München, nach Sulzemoos kurz vor dem Parkplatz Fuchsberg und Steppach in der Ulmer Straße stadtauswärts.
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5: Auf den Straßen ist alles frei. Vorletzter Schultag. Man hat schon so das Gefühl, das erste Ferienfeeling spüren wir Pendler. Wir freuen uns auf die nächsten Wochen, ja? Habt ihr noch etwas? 08000 96 7 96 7. Eine gute Fahrt euch mit sonnigen Turntable Beats. Ja, die brennen hier, Skater.

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11: Regen und Hitzegewitter. Gerne. Es ist so heiß. Wir sind ja auch schon im RT1-Studio ganz schön am Stöhnen. 36 bis 38 Grad heute. Da tut es wirklich gut, dass sich morgen Nachmittag mal ein bisschen was entlädt. Aber es bleibt weiterhin hochsommerlich heiß, auch am Wochenende.
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12: Mit Fabian Schütz. Guten Tag. Es braucht Milliarden, um deutsche Städte und Gemeinden fit für Hitzewellen zu machen. Das Geld fordert jetzt der Deutsche Städtetag von Bund und Ländern, um beispielsweise mehr schattige Plätze zu schaffen. Augsburg oder Donauwörth haben ja Trinkbrunnen aufgestellt, damit sich die Menschen abkühlen können. Laut Robert-Koch-Institut sind in diesem Jahr schon fast 10.000 Menschen wegen der Hitze gestorben. Auch ein Waldbrand sorgt im Chiemgau bereits für einen Großeinsatz hunderter Einsatzkräfte. Menschen sind aber nicht in Gefahr. Und das schöne Wetter zieht auch viele mit ihren E-Bikes an die Baggerseen oder Biergärten. Dass der Akku das nicht mitmacht und dann zu brennen anfängt, ist aber eine unbegründete Sorge, sagt der ADAC-Sprecher Fabian Fährmann.
13: Es ist dann hinterher eher so, dass er zum Beispiel schneller altert. Also wenn ich jetzt mit dem E-Bike in den Biergarten gehe und ich weiß, mein Fahrrad steht da jetzt 3 Stunden in der prallen Sonne, dann am besten den Akku ausbauen und im Rucksack mitnehmen.
12: Dann kann der Akku sogar länger halten. Anschläge lassen sich nicht komplett verhindern. Die Politik soll aber dafür sorgen, dass die Wahrscheinlichkeit so klein wie möglich ist. Das sagte der neue Unionsfraktionsvorsitzende Thorsten Frey am Abend und will den Vorschlägen von Bundesinnenminister Alexander Dobrindt folgen. Gefährder sollen demnach beispielsweise Fußfesseln bekommen. Dazu soll es Gespräche mit dem Koalitionspartner SPD geben. Kuriose Festnahme in München. Ein 42-Jähriger hat sich bei der Polizei erkundigt, ob gegen ihn was vorliegt. Und tatsächlich, ein Haftbefehl stand aus, weil ihn gleich mehrere Staatsanwaltschaften angezeigt hatten, da er offenbar verfassungswidrige Kennzeichen verwendet hatte. Darunter fällt beispielsweise der Hitlergruß. Er wurde direkt festgenommen.
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11: Geblitzt wird in Augsburg in der Hans-Böckler-Straße statt einwärts vor der Schillstraße. Dann gibt es eine Abstandsmessung auf der B17 Augsburg Richtung Landsberg, kurz nach Königsbrunn Süd, Höhe Oberottmarshausen. Und wen habe ich jetzt dran? Hier ist Julia. Hi.
14: Hallo, hier ist die Margot. Ich will einen Blitzer melden. Der ist zwischen Herbertshof und Meitingen auf der alten B2 mit Laserpistole. Und Sofortkasse.
11: Alles klar, merci dir fürs Melden.
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11: Ihr habt so ein bisschen Stop-and-Go auf der B17 Landsberg Richtung Augsburg zwischen der Abfahrt Gabelsberger Straße und Zentrum Kriegshaber Süd. Das seid ihr aber in 10 Minuten durch, wenn überhaupt. Ja, also kommt mir gut durch und entdeckt ihr dabei etwas. Ihr könnt jederzeit WhatsAppen, anrufen. Wir freuen uns. 08000 96 7 96 7. Merci euch und eine gute Weiterfahrt.

0: Bei der Hitze am besten gleich Richtung Kuhsee oder Freibäder, das wäre jetzt gut, ne? Ansonsten durchhalten, Badehose schon mal unter den Anzug anziehen, dann geht's morgen schneller. Wir bringen euch durch mit euren Lieblingssongs und starten jetzt mit Save Me Tonight von J.Lo und David Guetta.
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0: Hallo zusammen, ihr hört Hitradio RT1 am mega heißen Donnerstag. Zum Glück sind bald Sommerferien, bei der Hitze hält's ja keiner im Klassenzimmer auf. Und ich freue mich, ich habe eine Sprachnachricht per WhatsApp von RT1-Hörer Patrick bekommen.
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0: Das ist auch mega. 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Fingers crossed, kommt gut durch mit Sophie and the Giants, hier ist Loser.

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11: Heiß, heißer, dieser Donnerstag geht bestimmt in die Geschichtsbücher ein. Ich höre doch schon wieder das Wort Wetterrekord. 36 bis 38 Grad sind heute drin. Die Sonne brennt gnadenlos runter. Wir freuen uns wirklich sehr auf die Schauer- und Hitzegewitter morgen und auch mal am Samstagabend.
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11: Geblitzt wird in Augsburg Hans-Böckler-Straße stadteinwärts vor der Schillstraße. B17 Augsburg Richtung Landsberg, kurz nach Königsbrunn Süd, Höhe Oberottmarshausen, eine Abstandsmessung. Und nochmal ein Blitzer-Anhänger in Türkheim in der Wörishofer Straße.
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11: Stau auf der B17 Landsberg Richtung Augsburg zwischen der Abfahrt Gabelsberger Straße und Kriegshaber Süd. Da kommen mal 20 Minuten obendrauf. Ansonsten ist aber soweit alles frei. Habt ihr noch etwas? 08000 96 7 96 7. Und jetzt nur einmal, ganz kurz in eigener Sache. Vielen Dank an Sebastian aus unserem RT1-Team. Der hat mir gerade aus der Kantine ein Eis mitgebracht. Danke an alle Premium-Kollegen, die an uns denken, wenn wir an der Hitze am Schwafeln und am Werkeln sind. Vielen, vielen Dank euch. Wir revanchieren uns mit One Republic und Need Your Love.

beim Wandern durch die Schweiz auf einmal Michael Schultes Servus sagen. Das geht! Falls ihr noch ganz unentschlossen seid, am Wochenende ab in die Schweiz ins Lauterbrunnental fahren. Da ist er nämlich gerade mit seiner Familie am Urlauben, ja, gibt bestimmt ein Selfie. RT1 ist hier mit uns, seid ihr up to date? Und hier ist er für euch, Michael Schulte mit 5 AM.

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7: Bei 36 bis 38 Grad werde sogar ich als überzeugte Warmduscherin mal ganz schnell zur Kaltduscherin. Wahnsinn, was in dieser Zeit gerade bei uns abgeht. Hochsommer Deluxe. Wir freuen uns regelrecht über die Schauer und Gewitter morgen Nachmittag und auch mal am Samstag. Aber es bleibt weiterhin warm, auch am Wochenende 30 Grad.
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8: Mit Fabian Schütz. Guten Tag. Schutz vor der Hitze in Städten und Gemeinden kostet nach Schätzungen des Deutschen Städtetags Milliarden. Die sollen Bund und Länder aber schnell freimachen. Das Robert-Koch-Institut hat heute bereits 10.000 Hitzetote in diesem Jahr gemeldet. Das sind schon jetzt mehr, als es in den letzten 10 Jahren gab. Städte wie Augsburg, Neuburg oder Donauwörth stellen auch deshalb Trinkbrunnen auf, damit sich die Menschen erfrischen können. Im Chiemgau kämpfen dagegen hunderte Einsatzkräfte gegen einen Waldbrand auf einem Berg in Oberwössen. In Bayern ist die Waldbrandgefahr heute vielerorts auf der allerhöchsten Warnstufe. Die Hitze sorgt auch für niedrige Wasserstände. Trotzdem lässt München seine Verordnung zum Wassersparen auslaufen. Bis Samstag dürfen aber weiter keine Pools befüllt oder Autos im Hof gewaschen werden. Laut der Stadt ist die Grundwassersituation weiter angespannt. Die Versorgung sei aber gewährleistet und mit Beginn der Sommerferien sollte sich die Situation sowieso entspannen, wenn viele im Urlaub sind. Arbeiter in Milchbetrieben streiken ab heute wieder. Am Nachmittag gibt es beispielsweise bei Zott in Mertingen im Donauries oder den Milchwerken in Neuburg größere Kundgebungen. Hunderte Arbeiter stellen die Produktion ein. Sie sind sauer, dass die Arbeitgeber bei den Verhandlungen demnach auf stur schalten und ihnen nicht entgegenkommen. Unter anderem kritisiert die Gewerkschaft Nahrung Genuss Gaststätten, dass nicht mal die Fahrtkosten für Azubis übernommen werden. Da Supermärkte aber auf Vorrat einkaufen, sollte es keine Engpässe in den Regalen geben. Die Menschen haben richtig Lust auf Fußball in Deutschland. Die erste und zweite Bundesliga hat im letzten Jahr so viele Tickets verkauft wie noch nie. Insgesamt waren 21 Millionen Menschen bei einem Fußballspiel.
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7: Geblitzt wird in Dillingen in der Werner-von-Siemens-Straße. A8 Stuttgart Richtung München. Nach Sulze-Moos stehen sie kurz vor dem Parkplatz Fuchsberg. Und es gibt noch eine Abstandsmessung auf der B17 Augsburg Richtung Landsberg. Höhe Oberottmarshausen in der 120er-Zone.
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7: Oh, wie schön auf den Straßen läuft es. Es ist alles frei, kommt mir gut und sicher durch diese heißen Tage und entdeckt ihr dabei noch etwas, gerne durchklingeln, WhatsAppen über die 08000 96 7 96 7. Dankeschön. Hier ist Julia, hi, und lasst euch heute treiben im Eiskanal und im Proviantbach. Wir kümmern uns um eure Lieblingssongs im Mehr Musiksommer und wir starten durch mit Alex Warren und Fever Dream. 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

0: Hi, hier ist Hitradio RT1 und wir fiebern ja so sehr mit euch dem Ferienstart entgegen. Morgen ist es soweit, auch für alle Lehrerinnen und Lehrer. Das ist auch mal schön, 6 Wochen seine Ruhe zu haben, gell? Und die letzten Schultage? Ach, sehr herausfordernd. Was macht man denn noch mit den Schülerinnen und Schülern? Ich könnte mir vorstellen, dass ihr mittlerweile auch die ein oder andere WhatsApp-Gruppe habt. Und da laufen die Planungen für die letzten Tage vielleicht so ab.
1: Boah, könnt ihr mir mal kurz helfen? Ich habe keinen Plan, was ich in der letzten Schulwoche mit den Kids machen soll.
2: Boah, ich auch nicht.
3: Oh Mann, das ist gar nicht so einfach. Also, wir haben in Bio jetzt nur noch Filme über Evolution. So, wie sich der Mensch so entwickelt hat.
2: Diese richtig geilen Dokus bei Arte?
3: Nee, die Schüler wollen die Höhle der Löwen, Germany's Next Topmodel und Kaulitz und Kaulitz gucken.
1: Oh Mann, wir sind so verloren.

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2: Mit Julia Draxler. Action bei den Wallenstein-Festspielen in Memmingen. Ein absoluter Publikumsmagnet sind die Reiterspiele. Chefreiter Manuel von der Stuntgruppe Arturius, der ist eigentlich Eitler, also Pferd oder Reiter?
3: Das ist auch unterschiedlich. Es gibt Pferde, die sind sehr eitel, ne? die präsentieren sich halt beim Laufen, die haben Spaß daran. Also meiner zum Beispiel, das ist so eine kleine Kampfmaschine, sage ich mal. Ne? Der ist, sobald die Show losgeht und wir in die Arena reingehen, dann präsentiert er sich und gibt Vollgas.
2: Manuel macht das übrigens seit 30 Jahren und ist tatsächlich noch nie unabsichtlich vom Pferd runtergefallen. Kann man nur sagen, Respekt.
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4: Der heißeste Tag bislang in diesem Hochsommer. Wahnsinn, was da heute die Sonne mit uns vorhat und auch in den nächsten Tagen. Immerhin gibt es morgen Nachmittag mal so einen kleinen frischen Kick. Da sind Schauer und Gewitter möglich.
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4: Geblitzt wird in Dillingen in der Werner-von-Siemens-Straße. Dann auf der A8 Stuttgart Richtung München nach Sulzemoos kurz vor dem Parkplatz Fuchsberg. Und noch eine Abstandsmessung auf der B17 Augsburg Richtung Landsberg Höhe Oberottmarshausen.
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4: Auf den Straßen läuft alles wunderbar. Entdeckt ihr dabei etwas 08.096.7. Gute Weiterfahrt bei der Hitze. Schön die Klimaanlage aufdrehen. Ansonsten noch 20 Mal duschen, dann ist Wochenende. Kommt mir gut durch die Hitze. Wir schicken euch einen kleinen frischen Kick rüber. Wobei, dieser Song ist schon sehr heiß. Hier sind die Jungs von Temper City für euch mit Self-Aware im Mehr Musik Sommer.

Bei der Hitze am liebsten alles nach Sonnenuntergang erledigen, gell? Fühle ich sehr. Hier ist Julia von Hitradio RT1. Auch das Rasenmähen am liebsten nachts geht aber tatsächlich nur noch heute und morgen. Ab dem 1. August ist das nächtliche Mähen in Augsburg verboten, um die kleinen Igel zu schützen. Klickt euch rein auf rt1.de, könnt ihr nochmal alles nachlesen. Und dazu gibt's Kamrad mit Be Mine. Yeah.

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9: Jetzt haben wir mal ansatzweise das Gefühl, wie sich so eine Bratwurst auf dem Grill anfühlen muss. Das ist echt heiß heute. Bis zu 37 Grad Top-Temperatur. Die Sonne knallt von oben runter. Dementsprechend das ein oder andere Hitzegewitter nicht weit weg. Kann kommen, muss aber nicht.
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10: Mit Franziska Megerle, guten Tag. Abkühlung bei heißen Tagen kostet in Bayern immer mehr Geld. Freibäder, Getränke und Sonnenschutz sind in den letzten Jahren deutlich teurer geworden. Das zeigt eine Auswertung des Landesamts für Statistik. Selbst für Mützen und Hüte sind die Preise um die Hälfte hochgegangen. Angesichts der ständigen Hitzewellen dieses Jahr fordern Städte und Gemeinden, dass Bund und Länder Geld für mehr Hitzeschutz bereitstellen. Denn gerade die Innenstädte überhitzen immer mehr. Das Entsiegeln von Böden und mehr Stadtgrün kostet deutschlandweit aber Milliarden. Die Deutsche Bahn erwartet dieses Jahr insgesamt ein Plus, das hat der Konzern am Mittag angekündigt. Die Bahn macht heuer ja erstmals seit 2019 wieder Gewinn. Im ersten Halbjahr hat sie knapp 150 Millionen Euro Überschuss erwirtschaftet. Viele Menschen sind wegen der hohen Spritpreise vom Auto auf die Bahn umgestiegen. In München ist ein Mann im Gefängnis gelandet, weil er bei der Polizei nachgefragt hat, ob eigentlich nach ihm gesucht wird. Laut Bundespolizei war gegen den 42-Jährigen tatsächlich ein Haftbefehl offen, unter anderem, weil er verbotene Symbole verwendet hat. Weil er die Strafe von knapp 2000 Euro nicht zahlen konnte, muss er jetzt 2 Monate ins Gefängnis.
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11: Mit Leon Salzmann. Nach der Ausstrahlung des Falls Kunzach bei Aktenzeichen XY sind bei der Polizei mehrere neue Hinweise eingegangen. Laut Polizei gab es nach der Sendung und einer zusätzlichen Flyer-Aktion Anrufe im niedrigen zweistelligen Bereich. Darunter waren auch Hinweise, die für die Ermittlungen interessant sein könnten. Diese werden jetzt gesichert und bewertet. In dem Fall geht es um einen 33-Jährigen, der Anfang April tot bei Kunzach im Unterallgäu gefunden wurde. Die Ermittlungen laufen weiter. Die Geldbelohnung für Hinweise bleibt bestehen.
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9: Die neuesten Blitzer stehen heute Nachmittag in Dillingen auf der Werner-von-Siemens-Straße. A8 Richtung München, kurz nach Sulzemoos, kurz vor dem Parkplatz Fuchsberg wird geblitzt. Und in Augsburg Hans-Böckler-Straße, stadteinwärts kurz vor der Schillstraße. Außerdem Abstandsmessung auf der B17 Richtung Landsberg, 120er-Zone bei Oberottmarshausen wieder.
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9: Na wunderbar, ihr verliert nirgendwo mehr als 10 Minuten. Kommt gut und sicher ans Ziel. Wenn ihr was entdeckt, dann Staus und Blitzer bitte an die 08000 96 7 96 7. Danke.
8: 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Und hier ist Felix Buchmann.
9: Hallo, ich grüße euch. Gemeinsam schwitzen wir uns durch den Donnerstagnachmittag und wir sind nachher einfach mal wieder Kind und springen im Garten durch den Rasensprenger durch, oder? Auch mal eine neue Art, sich abzukühlen. Und so klingt eure Sommerplaylist heute Nachmittag mit Maroon 5 gleich. Girls Like You. Und jetzt 3 Minuten

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0: Müssten wir mal ausprobieren, ob wir heute auf dem Lenkrad oder so auch irgendwie ein Spiegelei machen könnten. Also das Auto ist definitiv aufgeheizt heute. 37 Grad Donnerstag, hier ist Hitradio RT1 und wir machen es uns schön, egal ob mit oder ohne Klimaanlage, mit der richtigen Musik im Radio. Wir spielen gleich Nico Santos, Play With Fire. Und das ist der absolute neue Knaller von Katy Perry. Wow, mit ordentlich Wumms. Hilft uns in der Motivation Richtung Feierabend. Watch It Burn, gleich bei Hitradio RT1 im Mehrmusiksommer, kurz nach 2:30.
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2: Es ist 2:30.
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2: Und es ist heute heiß. 37 Grad Top-Temperatur. Viel Sonnenschein, das ein oder andere Hitzegewitter. Vielleicht, dass da uns noch quasi begleitet.

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1: Die neuesten Blitzer stehen in Dillingen auf der Werner-von-Siemens-Straße. A8 Richtung München, kurz nach Sulzemoos, hinter dem Parkplatz Fuchsberg. In Augsburg, Argonstraße Richtung Jakobertor und Abstandsmessung B17 Richtung Landsberg, Höhe Oberottmarshausen in der 120er-Zone, Abstandsmessung.
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1: Ihr verliert aktuell nirgendwo mehr als 10 Minuten. Wenn ihr was entdeckt, dann Staus und Blitzer bitte an die 08000 96 7 96 7. Vielen Dank und euch eine gute Fahrt durch den Donnerstag. Ich bin Felix Buchmann, hier ist Hitradio RT1. Und wenn ihr könnt, dann die Sonnenbrille gerade rücken, das Radio laut drehen und im Bestfall habt ihr sogar noch freie Fahrt jetzt auf der Autobahn. Und dann fühlt sich dieser Hit hier gleich dreimal so gut an. Huntricks mit Golden, jetzt zum Start von 30 Minuten Hits nonstop.

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1: Hier ist jetzt Radio RT1 am heißesten Donnerstagnachmittag seit langem. Dazu startet ja heute auch die Augsburger Weinstraße um 16 Uhr. Und ganz ehrlich, das Einzige, was heute schneller fließt als der Wein, ist der Schweiß. Aber das ist doch mal so ein richtiger Sommer, wie wir uns den auch mal gewünscht haben. Und deswegen genießen wir ihn, solange wir ihn haben. Mit dem Mehrmusiksommer von uns, eine halbe Stunde Hits am Stück, hören wir gleich mal in die brandneue Single von Katy Perry rein. Und das hier ist Felix Jähn, seit Wochen Lieblingshit von uns allen. Hier ist Pride. 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
6: Also aber mal ganz ehrlich, unser Gehirn läuft bei 37 Grad Top-Temperatur auch nur auf Notstrom heute. Oder? Sommertag at its best. Kurzer Blick auch in die Nacht für alle, die unterm Dach wohnen. Ich fühle mit euch, habe ich ja lange Zeit auch. 14 Grad haben wir heute Nacht. Also ihr kriegt die Hitze auf jeden Fall raus. Bisschen windig ist es dazu nämlich auch.
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7: Mit Franziska Megerle, guten Tag. Immer mehr Wohnungen, Schulen und Verwaltungsgebäude werden in Bayern inzwischen mit Klimaanlagen gebaut. Das hat das Landesamt für Statistik ausgewertet. Die Zahl hat sich demnach in den letzten Jahren fast verdoppelt. Grund sind die immer heißeren Sommer. Dieses Jahr sind Klimaanlagen und Ventilatoren ja aufgrund der Hitzewellen teils kaum noch zu bekommen. Sie sind überall ausverkauft. Unser Geld ist wieder weniger wert. Das Leben in Deutschland hat sich nach dem Auslaufen des Tankrabatts wieder sprunghaft verteuert. Die Inflation ist im Vergleich zum Juni um 2,8% gestiegen. Das ist so hoch wie zuletzt vor 2 Jahren. Auch die hohen Energiekosten treiben die Preise nach oben. Im Supermarkt wird es laut Experten in den nächsten 2 Monaten teurer. Wer privat über den Chef oder die Chefin lästert und das zum Beispiel per WhatsApp macht, der riskiert, dass die Nachricht weitergeleitet wird und am Ende beim Arbeitgeber landet. Einer Frau wurde deshalb gekündigt. Ab heute muss der Bundesgerichtshof klären, ob ihr Schadenersatz zusteht, wegen dem Datenschutz. Im ersten Urteil hatte ein Gericht der Frau 7.500 € Schadenersatz zugesprochen.
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8: Mit Leon Salzmann. Mit rund 100 Einsatzkräften ist der Zoll in Südschwaben gegen mutmaßliche Schwarzarbeit vorgegangen. Bei einer groß angelegten Razzia wurden gestern mehrere Objekte durchsucht, unter anderem im Raum Memmingen und Kempten. Durchsucht wurden laut Zoll Nagelstudios, Imbisse und ein Supermarkt. Die Ermittler konnten dabei in Büros und Wohnungen erfolgreich Beweismittel und rund 100.000 € Bargeld sichern. Die Staatsanwaltschaft Kempten ermittelt jetzt gegen einen Beschuldigten wegen möglicher Schwarzarbeit und illegaler Beschäftigung.
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6: Die neuesten Blitzer stehen heute Nachmittag in Augsburg in der Hammerschmiede Mühlhauser Straße, im Hochfeld Firnhaber Straße, Augsburg-Rumpler Straße und Nördlingen-Kerschensteiner Straße.
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6: Es gab einen Unfall auf der Verbindungsstraße Dillingen Richtung Wertingen und zwar am Abzweig Richtung Höchstädt. Hier bitte Vorsicht. Und es dauert länger auch gerade in Donauwörth auf der Südspange hier 10 Minuten plus. Staus und Blitzer bitte an die 08000 96 7 96 7. Danke, gute Fahrt.
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6: Klamotten heute so wenig wie legal noch möglich ist. Kids freuen sich später aufs Planschbecken im Garten. Also ich wünsche euch allen heute einen wunderbaren Sommertag. Und klar, da darf natürlich Alvaro Soler als Profi in Sommerhit-Produktionen nicht fehlen. Machia hören wir gleich. Und jetzt unsere lovely Taylor Swift. Hier ist A Little Bit Taylor.

0: Donnerstagnachmittag. Hier ist Hitradio RT1. Danke fürs Einschalten. Freue mich auch, dass Viktoria aus Günzburg wieder mit dabei ist. Grüß dich, hallo.
1: Hallo, Felix.
0: 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Morgen letzter Schultag. Und wir laden euch ja wieder ein zu den absoluten Ferien-Highlights hier bei uns. 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
1: Ja, klar. Was habt ihr denn für Sachen im Angebot?
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1: Ja, cool.
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0: Also er ist der König, was das Thema Sommerhits angeht, oder? Alvaro Soler mit Machia. Hier ist Hitradio RT1 an eurem Donnerstagnachmittag. Aber ich finde auch ehrlicherweise, Meghan Trainor stinkt gegen Alvaro Soler nicht ab. Macht genauso viel Spaß an diesem heißen Donnerstag, spiele ich euch gleich. Dear Future Husband, und wir hören uns einen neuen Hit an, der richtig gut geworden ist, von Flo. Ehrlicherweise jetzt bei mir schon der Dauerohrwurm überhaupt seit Tagen. Und kommt gleich in voller Länge in der nächsten halben Stunde auch für euch im Mehr Musiksommer bei Hitradio RT1. Freue mich auf euch, bis gleich.
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1: Es ist 3:30.
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1: Also ganz ehrlich, wir gehen doch heute nicht ins Fitnessstudio, weil wir bei dem Wetter Bock auf Sport haben, sondern weil die eine Klimaanlage besitzen. 37 Grad Top-Temperatur. Sonne ohne Ende, also die brennt wirklich von oben richtig runter. Später auch noch das ein oder andere Hitzegewitter. Möglich, wie immer, bei Hitzegewittern. Kann, aber kein Muss.
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1: Die neuesten Blitzer stehen in Augsburg, Reichenberger Straße, in der Hammerschmiede Mühlhauser Straße, Hochfeld, Firnhaber Straße und Rumpler Straße, außerdem in Nördlingen auf der Kerschensteiner Straße.
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1: Auf der A7 Ulm Richtung Fürstenreute, da hat es einen Unfall mit mehreren Autos gegeben zwischen Föhringen und Illertissen. Aktuell schon 2 Kilometer Stau. Wie immer auf der A9 Richtung Nürnberg, Baustelle, die nervt zwischen Manching und Lenting, 25 Minuten plus. Und es gab auch einen Unfall auf der Verbindungsstraße Dillingen Richtung Wertingen auf Höhe der Abfahrt nach Höchstädt. Hier bitte aufpassen. Staus und Blitzer an die 08000 96 7 96 7. Besten Dank und euch eine gute Fahrt. Hier ist Hitradio RT1. Ich bin Felix Buchmann und spiele uns jetzt an diesem heißen Nachmittag einfach mal eine ordentliche Portion richtig gute Sommermusik. Eine halbe Stunde Hits am Stück wartet auf euch mit dem richtig tollen Somber, gleich Undressed. Und hier ist ein bisschen Wohlfühlsound für uns an diesem Nachmittag von Halli Humberstone.

0: mittendrin in einer halben Stunde Hits am Stück. Das ist der Mehrmusiksommer bei Hitradio RT1 und da entdecken wir jetzt zusammen einen brandneuen Hit. Ich bin sehr gespannt, was ihr sagt. Schickt gerne mal einen Daumen hoch oder runter Emoji per WhatsApp an die 08000 96 7 96 7. Ramona aus eurer RT1 Morgenshow ist auf jeden Fall schon voll Fan von dem Hit.
1: Es gibt neue Musik aus Großbritannien von Flo und das klingt so ein bisschen wie einmal kurz Clublicht im Büroflur an.
0: Schon
1: der
0: geil.
1: Beat schiebt und die Mädels, die machen sofort gute Laune und im Refrain, da will man automatisch lauter drehen. Also passt perfekt jetzt am Nachmittag, weil es die letzten Meter Richtung Feierabend einfach leichter macht. Flow und Leak It, der Hitradio RT1 Hit-Tipp der Woche.
0: 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Leak

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19: Jetzt haben wir mal ansatzweise das Gefühl, wie sich so eine Bratwurst auf dem Grill anfühlen muss. Was das heißt heute. Aber auch schön, die Sonne scheint bei 37 Grad Top-Temperatur. Das ein oder andere Hitzegewitter entsprechend nicht weit. Kann kommen, muss aber nicht. Das ist immer so eine ganz vereinzelte Geschichte.

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1: Mit Franziska Megerle, guten Tag. Der erste Ort in Bayern hat heute schon am frühen Nachmittag die 40-Grad-Marke geknackt. In Bad Brückenau in Unterfranken hatte es schon vor gut einer Stunde knapp 41 Grad. Die anhaltende Hitzewelle sorgt für immer neue Waldbrände. Der Landkreis Traunstein hat wegen des Bergwaldbrands in den Chiemgauer Alpen den Katastrophenfall ausgerufen. Hier breiten sich die Flammen am schwer zugänglichen Bereich am Gipfel aus. Das Löschen läuft unter anderem per Hubschrauber, der kann allerdings nachts nicht fliegen. Auch in anderen Ländern fachen Trockenheit und heiße Winde immer wieder die sich ausbreitenden Waldbrände an. In Spanien und der Türkei rücken die Feuerwehren immer wieder aus. Auch bei uns in der Region warnen die Experten ja vor hoher Waldbrandgefahr. Trotz der Hitze heute protestieren Schülerinnen und Schüler vor dem Kultusministerium in München. Sie wollen unangekündigte Tests und Ausfragen abschaffen. Das sei ein zu hoher Leistungsdruck. Bis morgen früh wollen sie ein Zeichen setzen. Die Echsen sollen weg. Fast 60.000 Menschen hatten eine Petition dafür unterschrieben. Der Landtag hatte sie aber abgelehnt.
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2: Mit Leon Salzmann. Am Vatertag ist ein 41-Jähriger in Bad Wörishofen mit seinem Fahrrad schwer gestürzt. Jetzt ist der Mann vor kurzem an den Folgen des Unfalls verstorben. Das hat die Polizei Schwaben Südwest auf RT1 Nachfrage bestätigt. Der Mann war im Mai auf einem Feldweg in der Nähe von der Therme unterwegs, als er bei der Fahrt bergab vom Weg abkam. Beim folgenden Sturz prallte er in Betonrohre, die auf der Wiese lagen. Er überschlug sich und erlitt dabei schwerste Kopfverletzungen. Wie die Polizei mitteilte, trug er keinen Fahrradhelm.
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3: Und die neuesten Blitzer stehen allesamt in Augsburg. Einmal Reichenberger Straße, Mühlhauser Straße, Firnhaber Straße im Hochfeld und Augsburg-Rumpler Straße.
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3: Wow, ist einiges los. A7 Ulm Richtung Füssen zwischen Föhringen und Illertissen hat es einen Unfall mit mehreren Autos gegeben. 6 Kilometer Stau, ihr verliert eine gute halbe Stunde. 15 Minuten on top auf der A9 Richtung Nürnberg zwischen Allershausen und Pfaffenhofen. Und ein Stück weiter zwischen Manching und Lenting nochmal 10 Kilometer Stau und stockenden Verkehr. Eine halbe Stunde kommen hier oben drauf. Und nach einem Unfall ist die Verbindungsstraße Dillingen Richtung Wertingen aktuell gesperrt. Und zwar zwischen Binswangen und der Abfahrt nach Höchstädt. Ihr werdet umgeleitet. Staus und Blitzer bitte an die 08000 96 7 96 7. Freue mich auf euren Anruf oder auf eure WhatsApp. Obwohl auch das schon anstrengend sein kann, bei dem Wetter eine WhatsApp zu schreiben.
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3: Aber ich freue mich, wenn das macht.
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3: Ich wünsche euch einen schönen Donnerstag und habe wirklich großen Respekt an alle, die gleich mit dem Fahrrad nach Hause oder an den Baggersee fahren. Obwohl, wenn ihr nicht anhaltet, ist das mit dem Fahrtwind ja auch gar nicht so schlecht. Und dazu Kopfhörer rein oder eure Boxen im Cabrio gleich lauter mit Daft Punk. Get lucky im Mehrmusik-Sommer. Und der hier, der macht jetzt eure Sommer-Playlist perfekt. Hier kommt Fastboy, Beautiful Life.

0: Megastar Taylor Swift hat gleich den Feierabend-Hit für euch von The Fate of Ophelia. Hier ist Hitradio RT1 am Donnerstagnachmittag. Und das heißt, morgen ist der letzte Schultag vor den Sommerferien. 11 Uhr gibt's Zeugnisse und viele von euch starten dann vielleicht auch in den Urlaub rein. Ich wünsche euch eine ganz wunderbare Zeit, egal wo der Flieger euch hinbringen wird. Und wenn ihr fliegen solltet, dann werdet ihr an einem Ort garantiert nicht vorbeikommen am Airport. Das ist der Duty-Free-Shop. Und ich verspreche euch, ihr werdet an uns denken, wenn ihr da durchstöbert. Bei diesen drei Dingen hier.
1: Platz 3.
2: Niemand, also wirklich niemand auf diesem Planeten hat jemals eine Toblerone-Schokolade außerhalb vom Flughafen gekauft. Schmecken tut's trotzdem, auch wenn keiner weiß, wie man's eigentlich richtig isst.
1: Platz 2.
2: Zigaretten, Parfüm, Whiskys und Co. Der Duty-Free-Bereich ist im Grunde ein Wellness-Tempel für schlechte Entscheidungen. Alles, was ungesund ist und gut riecht, gibt's sogar in der XXL-Sparflasche.
1: Platz 1.
2: Der Klassiker, das Nackenkissen, wird immer wieder neu gekauft, um es dann vor der nächsten Reise wieder zu Hause zu vergessen.

nach einer Sommerplaylist gesucht bei dem Wetter und habt sie bei uns gefunden. Hier ist Hitradio RT1. Gleich in der nächsten halben Stunde geht's natürlich weiter. Bringen euch mit Sonnenschein und einem fetten Grinsen im Gesicht in den Feierabend. Dazu Zara Larsson mit Lush Life und der wunderbare aktuelle Hit von Nikos Santos gleich. Klingt auch so voll nach Sommer irgendwie. Why don't you stay? Kommt auch gleich hier bei Hitradio RT1 am Nachmittag. Freue mich auf euch. Bis gleich.

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2: Es ist 16:30.
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1: Ja, das Gehirn läuft heute bei 37 Grad Top-Temperatur, ehrlicherweise nur auf Notstrom. Also es ist wirklich ein Sommertag at its best. Kurzer Blick in die Nacht, vielleicht auch ganz wichtig für alle von euch, die unterm Dach wohnen. Ich habe es auch lange Zeit gehabt. Heute 14 Grad in der Nacht, also die Hitze kriegt raus. Ein bisschen windig wird es auch sein, also reißt die Fenster auf und dann sollte das hoffentlich eine gute Nacht werden.
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1: Die neuesten Blitzer stehen heute Nachmittag in Augsburg, Reichenberger Straße, Augsburg-Hochfeld, die Firnhaber Straße, außerdem Augsburg-Rumpler Straße, Türkheim-Wörishofer und Krumbach-Ranauer Straße.
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1: Auf der A7 Ulm Richtung Füssen hat es einen Unfall gegeben zwischen Föhringen und Illertissen. Unfall mit mehreren Autos gleich. Aktuell 8 Kilometer Stau, gute halbe Stunde plus. Auf der A9 München Richtung Nürnberg zwischen dem Dreieck Holledau und Langenbruck 4 Kilometer Stau. Knappe Viertelstunde dauert es länger und ein Stück weiter nochmal 15 Minuten on top. Auf der A9 Richtung Nürnberg zwischen Manching und Lenting 4 Kilometer Stau und stockend. Außerdem nach einem Unfall aktuell die Verbindungsstraße Dillingen Richtung Wertingen gesperrt und zwar im Bereich Binswangen und der Abfahrt nach Höchstädt. Ihr werdet umgeleitet. Staus und Blitzer bitte an die 08000 96 7 96 7. Vielen Dank und euch eine gute Fahrt durch den Donnerstagnachmittag. Hier ist Hitradio RT1. Ich bin Felix Buchmann, freue mich euch in Richtung Sommerfeierabend zu begleiten. Und wenn ihr einen kleinen Moment Zeit habt, googelt doch bitte mal nach Olivia Rodrigo. Mein Gott, ist das eine hübsche Frau. Und singen kann die auch noch, das ist der Wahnsinn. Der Beweis kommt hier. Hier ist ihr aktueller Hit, der uns mit ein bisschen Power und vor allem guter Laune in den Feierabend bringt. Hier ist Drop Dead bei Hitradio RT1. Wir spielen sie euch, die besten aktuellen Hits.

Wenn wir sie brauchen, haben wir vergessen, welche zu machen. Und dann werden wir im Supermarkt heute auch feststellen, dass die Eiswürfel auch alle ausverkauft sind. Aber was soll's. Bei 37 Grad und Sonne heute ist es uns eigentlich auch schon egal, wenn wir dann an der Tanke dafür 4 Euro bezahlen müssen. Hauptsache, wir haben welche. Wir wünschen euch einen wunderbaren Sommertag. Hier ist Hitradio RT1 und unsere Playlist natürlich auch auf 3000% Sommermodus. Jetzt mit alle Farben. Hier ist Baby Goodbye. Mittendrin in einer halben Stunde Hits am Stück. Im Mehr Musik Sommer. Baby.

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15: Also ganz ehrlich, wir gehen heute nicht ins Fitnessstudio, weil wir bei dem Wetter Bock auf Sport haben, sondern weil sie eine Klima haben. 37 Grad Top-Temperatur, Sonne ohne Ende, also die brennt da wirklich runter. Später vielleicht noch das ein oder andere Hitzegewitter, wie immer aber kein Muss.
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16: Mit Franziska Megerle, guten Tag. Immer mehr Wohnungen, Schulen und Verwaltungen.

0: Wohnungsgebäude werden in Bayern mit Klimaanlagen gebaut, das hat das Landesamt für Statistik ausgewertet. Die Zahl hat sich in den letzten Jahren fast verdoppelt, Grund sind die immer heißeren Sommer. In diesem Jahr sind Klimaanlagen und Ventilatoren ja vielerorts ausverkauft. Unterfranken hat heute schon am frühen Nachmittag die 40-Grad-Marke geknackt. Der Juli war insgesamt ungewöhnlich warm, laut Deutschem Wetterdienst hatten wir in Bayern im Schnitt über 20 Grad, das ist deutlich mehr als sonst. Gleichzeitig war es viel zu trocken. Unser Geld ist wieder weniger wert. Das Leben in Deutschland hat sich nach dem Auslaufen des Tankrabatts wieder sprunghaft verteuert. Die Inflation ist im Vergleich zum Juni um 2,8% gestiegen. Das ist so hoch wie zuletzt vor 2 Jahren. Auch die hohen Energiekosten treiben die Preise nach oben. Im Supermarkt wird es laut Experten in den nächsten Monaten wieder teurer.
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2: Mit Leon Salzmann. Nach der Ausstrahlung des Falls Kunzach bei Aktenzeichen XY sind bei der Polizei mehrere neue Hinweise eingegangen. Laut Polizei gab es nach der Sendung und einer zusätzlichen Flyer-Aktion Anrufe im niedrigen zweistelligen Bereich. Darunter waren auch Hinweise, die für die Ermittlungen interessant sein könnten. Diese werden jetzt gesichert und bewertet. In dem Fall geht es um einen 33-Jährigen, der Anfang April tot bei Kunzach im Unterallgäu gefunden wurde. Die Ermittlungen laufen weiter. Die Geldbelohnung für Hinweise bleibt bestehen.
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3: Und die neuesten Blitzer stehen zum Feierabend in Augsburg-Hochfeld, Firnhaberstraße, außerdem Augsburg-Rumpler-Straße und Blitzeranhänger Türkheim-Wörreshofer-Straße und auch zwischen Memmingen und Heimatingen.
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3: A7 Ulm Richtung Füssen. Zwischen Föhringen und Illertissen hat es einen Unfall mit mehreren Autos gegeben. Bergung läuft, kostet euch eine gute halbe Stunde. A9 München Richtung Nürnberg. Zwischen dem Dreieck Holledau und Langenbruck 7 Kilometer Baustellenstau. 15 Minuten on top. Und wer von euch weiterfährt Richtung Nürnberg zwischen Manching und Lenting nochmal 9 Kilometer. Knappe halbe Stunde werden es dann hier nochmal oben drauf. Staus und Blitzer bitte an die 08000 96 7 96 7. Dankeschön, gute Fahrt.
1: 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Und hier ist Felix Buchmann.
3: Hallo, servus. Klamotten heute so wenig wie legal noch möglich ist. Die Kids planschen im Planschbecken im Garten und kühlen sich runter. Ich wünsche uns allen einen wunderbaren Sommerfeierabend. Und bringen uns dann natürlich mit ordentlich viel Good Music rein. Kamrad gleich mit So Good und jetzt Temper City. Ein Muss bei allen TikTok-Videos gerade. Und klingt auch richtig gut. Hier ist Self Aware. Kommt gut in den Donnerstagabend.

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0: der Mehrmusiksommer bei Hitradio RT1. Wir spielen euch eure Sommerplaylist auch gleich in der nächsten halben Stunde. Mit The Script. Ich habe die schon mal live gesehen. Oh, es war göttlich. Hall of Fame, einer ihrer großen Hits, spielen wir euch gleich. Und der gehört natürlich zum Sommer dazu, wie das Amen in die Kirche. Kato, Turn the Lights Off, auch gleich hier bei Hitradio RT1, kurz nach 5:30.
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1: 17.30 Uhr, halb sechs.
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1: Es ist ein Hochsommerabend. 27, das wäre ja ganz schön. 37 Grad die Top-Temperatur. Dazu viel, viel Sonne. Also die Sonne knallt wirklich von oben runter. Das ein oder andere Hitzegewitter könnte noch mit dazukommen. Heute Nacht übrigens Tiefstwerte bei so 13, 14 Grad. Dazu ist auch ein bisschen windig. Also wunderbar, um die Hitze aus der Wohnung rauszukriegen.
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1: Die neuesten Blitzer stehen heute Nachmittag in Augsburg, Firnhaberstraße, Augsburg-Rumpler-Straße, Türkheim-Wörishofer-Straße, Krumbach auf der Ranauer Straße. Und wenn jetzt

0: zwischen Memmingen und Heimatingen unterwegs seid, auch da steht ein Blitzeanhänger.
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0: Es gibt gute Nachrichten von der A7 Ulm Richtung Füssen zwischen Föhringen und Illertissen.

Innsbruck. 7 Kilometer Stau und Stocken, macht eine Viertelstunde plus. Und wenn ihr weiterfahrt Richtung Nürnberg, zwischen Manching und Lenting nochmal 9 Kilometer, da kommt 25 Minuten obendrauf. Ebenfalls bitte Vorsicht auf der Umgehungsstraße Dillingen Richtung Mörslingen. Da hat es an der Abfahrt nach Donaualtheim einen Unfall gegeben. So, jetzt sind wir durch. Reicht ja auch. Staus und Blitzer bitte an die 08000 96 7 96 7. Kommt gut und sicher und vor allem hoffentlich stressfrei in euren sommerlichen Donnerstag-Feierabend. Mit uns von Hitradio RT1. Ich bin Felix Buchmann und spiele uns jetzt genau die richtige Playlist, die wir brauchen, damit wir mit einem guten Gefühl reinkommen in diesen 37 Grad Feierabend mit Kato. Hier ist Turn the Lights Off.

0: heißer Sommerfeierabend wird das und in Augsburg wird der sicher mit dem ein oder anderen Glas Wein gefeiert. Wir freuen uns mit euch, denn die Augsburger Weinstraße läuft wieder. Garantiert unser Like des Tages. Die Maxstraße wird also ab heute wieder zur längsten Sonnenterrasse Bayerns und der Eiskübel wahrscheinlich der wahre Held bei den 37 Grad Top-Temperatur heute. Ich bin wirklich mal gespannt, ob dann der Eiskübel heute für den Wein zuständig ist oder nicht zum Abkühlen für einen selbst. RTL1-Reporter Fabi Stohwasser, geht denn da vor Ort schon was bei dir?
1: Ich muss sagen, bisher ist noch nicht so viel los, aber das bedeutet natürlich auch wenig anstehen und die Eiswürfel sind noch alle schön kalt und vorhanden. Das heißt, ich gönne mir jetzt erstmal ein schönes Gläschen Wein und liebe Grüße an dich ins Studio, Felix.
0: Danke.
1: Ich trinke Eis für dich mit.
0: Und wehe, du lässt mir keine Eiswürfel übrig. Ja, das Lachen sagt alles. Nico Santos bringt euch jetzt in euren Sommerabend mit All Time High bei RT1 die besten aktuellen Hits. 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
20: Heute Abend bleibt sonnig, es kommt ein bisschen Wind auf und der Wind bringt vielleicht ein paar Wolken mit, bleibt aber trocken. In der Nacht wird der Himmel klar sein, Tiefstemperatur 15 Grad. Morgen in der Früh kann es ein bisschen regnen oder gewittern, dann gibt es aber nochmal Sonne satt, Top-Temperatur 35 Grad, teils drüber. Am Nachmittag dann ziehen von Memmingen her Gewitter zu uns und die sind dann zum Teil sehr heftig. Da kann es auch mal sintflutartigen Regen, Hagel und Sturmböen geben.
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1: Mit Franziska Megerle, guten Abend. Die UEFA-Länder wollen die FIFA-Fußball-Weltmeisterschaft boykottieren, das berichten britische Medien. Bei der heutigen Krisensitzung haben die Mitglieder darüber abgestimmt. Grund sind die Pläne der FIFA-WM, Anteile an private Investoren zu verkaufen. Die UEFA kritisiert das scharf. Der Kommerz mache die Unterstützung der Fans kaputt. In NRW und Hessen war es im Juli so trocken wie noch nie seit Beginn der Messungen. Auch in Bayern war der Monat viel zu trocken und zu heiß. Gleichzeitig hatten wir viel Sonnenschein, ein Drittel mehr als im Durchschnitt. Heute Nachmittag hat der erste Ort in Unterfranken schon gegen 14.30 Uhr die 40-Grad-Marke geknackt. Wer privat über den Chef oder die Chefin lästert und das zum Beispiel per WhatsApp tut, der riskiert, dass die Nachricht weitergeleitet wird und am Ende beim Arbeitgeber landet. Einer Frau wurde deshalb gekündigt. Ab heute muss der Bundesgerichtshof klären, ob der Frau Schadenersatz zusteht wegen Datenschutz. In einem ersten Urteil hatte sie 7.500 Euro zugesprochen bekommen.
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2: Mit Leon Salzmann. Mit rund 100 Einsatzkräften ist der Zoll in Südschwaben gegen mutmaßliche Schwarzarbeit vorgegangen. Bei einer groß angelegten Razzia wurden gestern mehrere Objekte durchsucht, unter anderem im Raum Memmingen und Kempten. Durchsucht wurden laut Zoll Nagelstudios, Imbisse und ein Supermarkt. Die Ermittler konnten dabei in Büros und Wohnungen erfolgreich Beweismittel und rund 100.000 Euro Bargeld sichern. Die Staatsanwaltschaft Kempten ermittelt jetzt gegen einen Beschuldigten wegen möglicher Schwarzarbeit und illegaler Beschäftigung.
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3: Augsburg-Hochfeld, Firnhaber Straße, Augsburg-Rumplerstraße und Türkheim-Dievörishofer Straße, da steht ein Blitzeranhänger. Das waren die neuesten drei Blitzer für euch.
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3: Auf der Umgehungsstraße Dillingen Richtung Mörslingen hat es an der Abfahrt nach Donaualtheim einen Unfall gegeben. Dann zu unserem Sorgenkind der A9 München Richtung Nürnberg. Zwischen dem Dreikolledau und Langenbruck 7 Kilometer Stau. Da verliert ihr 15 Minuten und zwischen Manching und Lenting staut sich auf einer Länge von 9 Kilometern. Da verliert ihr etwa 25 Minuten. A99 München-Eschenried Richtung München-Nord. Zwischen dem Dreieck München-Eschenried und dem Tunnel Allach 4 Kilometer Stau. Staus und Blitzer an die 08.000 96.7 96.7. Vielen Dank und euch allen gute Fahrt. Ich bin Alexander Wohlrab. Es ist Vorfreitagabend und es ist heiß, heiß, heiß. Die Sommerferien stehen vor der Tür und wehe, ihr bleibt zu Hause. Dann schicken wir euch nämlich weg. Wie, was, wohin? Das verrate ich euch in 20 Minuten. Jetzt erstmal ganz viel Musik mit Bebe Rexha, Alex Warren, Fastboy und Holly Humberstone.
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0: Der nicht genügend zu verehrende Benson Boone. Sorry, I'm here for someone else bei Hitradio RT1 und der Countdown läuft. 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Und wer daheim bleibt, hat mehr davon.
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2: Es ist 18.30 Uhr.
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2: Ein sonniger Abend, es wird langsam ein bisschen windiger. Der Wind bringt dann auch ein paar Wolken mit sich, aber es bleibt trocken in der Nacht. Klarer Himmel, Tiefstemperatur 15 Grad. Morgen kann es in der Früh ein bisschen regnen oder gewittern, dann aber nochmal Sonne satt, Toptemperatur 35 Grad und ab Nachmittag kommt von Wemmingen dann her Gewitter zu uns und die sind dann zum Teil eher heftig. Örtlich gibt es dann vielleicht auch sinnflutartigen Regen, Hagel und Sturmböen. Da kommt also morgen etwas auf uns zu.
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0: Für euch, Türkheim-Wörishofener Straße, der Blitzeranhänger, dann in Krumbach in der Raunauer Straße auch ein Blitzeranhänger und noch einer zwischen Memmingen und Heimertingen.
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0: Obacht auf der A96 München Richtung Lindau zwischen Greifenberg und Windach ein Plastikteil auf der Straße. A9 München Richtung Nürnberg zwischen dem Dreikolledau und Langenburg 7 Kilometer und zwischen Manching und Lenting 9 Kilometer. Insgesamt verliert er da über eine halbe Stunde.

Richtung München Nord zwischen dem Dreieck München Eschenried und dem Tunnel Allach 4 Kilometer Stau. Staus und Blitzer an die 08000 96 7 96 7. Vielen Dank euch allen. Gute Fahrt in diesen Donnerstagabend. Und das ist der vorletzte Feierabend in dieser Arbeitswoche. Und jetzt erstmal die Triebwerke runterkühlen lassen. Bloß nichts mehr Anstrengendes machen. Also sogar beim Schnaufen bitte aufpassen, dass man es nicht übertreibt. Ich habe für euch jetzt hier eine halbe Stunde Hits am Stück. Bis 7 nichts als tolles Zeug. Avicii ist mit dabei. Die neue von Taylor Swift, Miley Cyrus, Ava Max, Michael Schulte und Jennifer Lopez und David Guetta. 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

Der Donnerstagabend hier bei Hitradio RT1. Mandelmilch darf ja nicht mehr Mandelmilch heißen, weil Milch darf es ja nur noch heißen, wenn es ein tierisches Produkt ist. Jetzt fragen wir uns doch mal, was ist denn dann eigentlich mit Sonnenmilch? Aber vielleicht ist es einfach zu heiß, um über sowas nachzudenken. Nur das eine, Sonnenmilch ist nur zur äußerlichen Anwendung geeignet. Im Kaffee schmeckt die nicht, aber das tut Mandelmilch ja auch nicht. So, hätten wir das also auch geklärt. Weiter in der halben Stunde Hits am Stück hier bei Hitradio RT1. Gleich die neue von Taylor Swift. Vorher noch Joe, End of Beginning.

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16: Heute Abend bleibt sonnig, es wird dann ein bisschen windiger und der Wind bringt ein paar Wolken mit, bleibt aber trocken. In der Nacht dann klarer Himmel, Tiefsttemperatur 15 Grad. Morgen kann es in der Früh ein bisschen regnen oder gar gewittern, dann gibt es aber nochmal richtig viel Sonne, Toptemperatur 35 Grad. Ab Nachmittag kommen von Memmingen dann Richtung Abend auch Gewitter, die zum Teil recht heftig ausfallen können. Da kann es örtlich auch mal sturzbachartigen Regen geben, Hagel oder sogar Sturmböen.
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17: Mit Lisa Schwarzkopf, guten Abend. Kommt jetzt die Trendwende bei der Deutschen Bahn? Zum ersten Mal seit 2019 kann der Konzern fürs erste Halbjahr wieder einen Gewinn verkünden. Luft nach oben gibt's aber weiter bei der Pünktlichkeitsquote. Die liegt im Fernverkehr bei knapp 60%. Die Bahn will weiter investieren. Der Deutsche Städtetag sieht die Kommunen mit dem Hitzeschutz finanziell überfordert. Die bisherigen Finanzierungsmodelle reichten dafür nicht aus, sagte Hauptgeschäftsführer Schuchert dem Redaktionsnetzwerk Deutschland. Nötig seien neue Konzepte für Investitionen in Klimaschutz und Klimaanpassung. Die großen deutschen Autobauer stecken in der Krise. Nachdem gestern bekannt wurde, dass BMW weltweit tausende Stellen streichen will, meldet das Unternehmen heute einen massiven Gewinneinbruch im zweiten Quartal. Ähnliche Nachrichten kommen auch von VW, Porsche und Mercedes. Auf Instagram und Co. kommt man an Urlaubsfotos gerade kaum vorbei. Jetzt zeigt auch eine Bitkom-Umfrage, dass tatsächlich immer mehr Menschen Bilder vom Strand oder Städtetrip posten, inzwischen mehr als die Hälfte. Ein Viertel gibt zu, andere damit neidisch machen zu wollen.

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2: Die drei neuesten Blitzer für euch. Augsburg-Rumplerstraße, Türkheim-Wörishofer Straße, Blitzeranhänger, noch ein Blitzeranhänger in Krumbach auf der Raunauer Straße.
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2: H8 Stuttgart Richtung München zwischen Günzburg und Burgau liegen Gegenstände nach einem Unfall auf der Fahrbahn. Und in der Gegenrichtung ist in der Einfahrt Rastplatz Fuchsberg ein LKW liegen geblieben. A9 München Richtung Nürnberg zwischen Manching und Lenting 8 Kilometer Stau in der Gegenfahrtrichtung zwischen dem Rastplatz Rohrbach-Ottersried und der Raststätte in der Holledau. 2 Kilometer Stau und B17 B300 Landsberg Richtung Augsburg zwischen Messe, Universität und Leitershofen-Pfersee Süd 3 Kilometer Stau. Staus und Blitzer an die 08000 96 7 96 7. Vielen Dank, euch allen gute Fahrt. Also heute war es definitiv zu heiß zum Arbeiten. Aber es war auch irgendwie zu heiß zum Mix tun. Und es war auch zu heiß, um sich von eins von beiden zu entscheiden. Da ist es jetzt am Feierabend schon einfacher. Radio an und ab chillen, egal wo ihr auch immer gerade seid. Ich bin Alexander Wohlrapp und jetzt starten wir mit Olivia Rodrigo, Drop Dead.
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0: 20 nach 7, hier ist das Radio RT1 an diesem Donnerstagabend, der immer noch brutzhoß ist, um es mal ganz meteorologisch korrekt auszudrücken. Und da muss man viel trinken, Herrschaften. Ein Glück haben wir hier bei Hitradio RT1 die Trinkpause.
1: 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Trinkpause. Bis dahin etwas Werbung.
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2: 19:30. 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
3: Mehrheitlich sonnig geht der Tag zu Ende. Es wird im Laufe des Abends und am Anfang der Nacht ein bisschen windig sein. Der Wind bringt dann ein paar Wolken zu uns, aber es bleibt trocken. In der Nacht klart der Himmel wieder auf. Tiefsttemperatur 15 Grad. Morgen in der Früh kann es ein bisschen regnen und gewittern. Dann nochmal richtig viel Sonne. Toptemperatur 35 Grad, teils darüber. Ab Nachmittag dann von Memmingen her Gewitter, die zum Teil auch recht heftig ausfallen können. Da kann es mal sturzbachartigen Regen geben, Hagel und sogar Sturmböen.
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3: Die drei neuesten Blitzer, und das sind dreimal gleich Blitzeranhänger. Einmal in Krumbach in der Raunauer Straße, dann zwischen Memmingen und Heimatingen ein Blitzeranhänger und noch einer in Türkheim in der Wörishofer Straße.
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3: A8 Stuttgart Richtung München zwischen Günzburg und Burgau liegen nach einem Unfall Gegenstände auf der Fahrbahn. Und A9 München Richtung Nürnberg zwischen Manching und Ingolstadt Nord 3 Kilometer Stau. Staus und Blitzer an die 08000 96 7 96 7. Vielen Dank euch allen. Gute Fahrt in diesen Donnerstagabend. Und so ganz langsam wird jetzt der Brei im Kopf wieder einigermaßen fest. Die ersten klaren Gedanken formen sich. Ist euch das auch schon aufgefallen? Wenn es so heiß ist wie Holz, da wird man irgendwie blöd im Kopf. Das erklärt auch, warum manche Leute im Sommer so rumlaufen, wie sie rumlaufen, und vor allem, wie die Leute Auto fahren. Kommt sicher heim. Wir begleiten euch mit einer halben Stunde Hits am Stück, und der passt jetzt

Country-Musik hat tatsächlich einen schlechten Ruf teilweise und das ist völlig unverdient. Da gibt's dann so Klischees wie, was passiert, wenn man einen Country-Song rückwärts abspielt? Dein Auto läuft wieder, deine Frau kommt zu dir zurück, dein Hund wird wieder gesund und du kommst aus dem Knast raus. Kann auch sein, dass der Hund wieder zu dir zurückkommt und deine Frau aus dem Knast kommt, je nachdem welcher Song halt. Aber das ist natürlich alles Blödsinn, oder? Egal, weiter in der halben Stunde Hits am Stück. Jetzt mit Country Sound von Shaboozey und Miles Smith. Blink Twice.

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1: Sonnig und knallheiß ist es gerade, dazu komplett trocken und wolkenlos. In der Nacht kühlt's runter, in Nördlingen auf 17 Grad. Morgen bleibt's meist sonnig mit ein paar Wolken. Ab und zu kann ein kurzer Schauer dabei sein. Und die Höchstwerte liegen bei 33 bis 35 Grad.
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2: Mit Lisa Schwarzkopf, guten Abend. Der Streit um die WM-Pläne von FIFA-Boss Infantino spitzt sich weiter zu. Die UEFA hat beschlossen, die Fußball-WM zu boykottieren, sollte Infantino seinen Investorendeal in die Tat umsetzen. In einer Erklärung der UEFA-Verbände heißt es, die Weltmeisterschaft gehört dem Fußball. Die Deutsche Bahn schreibt wieder schwarze Zahlen. Zum ersten Mal seit 7 Jahren. Außerdem wurden im ersten Halbjahr deutlich mehr Fahrgäste gezählt. Viele sind wohl wegen der hohen Spritpreise auf die Bahn umgestiegen. Bei der Pünktlichkeit hapert's aber weiter. In den Chiemgauer Alpen hält ein Bergwaldbrand weiter über 200 Einsatzkräfte auf Trab. Das Feuer war gestern auf rund 1000 Metern Höhe nahe der Lackenbergwand bei Unterwössen ausgebrochen. Der Katastrophenfall wurde ausgerufen. Polizeihubschrauber unterstützen die Löscharbeiten aus der Luft. Die Brandursache ist noch unklar. Noch vor dem Start der neuen Saison meldet die Fußball-Bundesliga einen neuen Zuschauerrekord. Für die erste und zweite Liga wurden letzte Saison über 21,4 Millionen Tickets abgesetzt. Auch bei den Fans pro Spiel gibt's mit im Schnitt knapp 40.000 einen neuen Höchstwert.
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1: Die neuesten Blitzer stehen in Augsburg auf der Rumplerstraße, in Türkheim auf der Böreshofer Straße und in Krumbach auf der Raunauer Straße.
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1: Auf der A8 Stuttgart Richtung München, Achtung, zwischen Günzburg und Burgau liegen nach einem Unfall Gegenstände auf der Autobahn. Es staut sich auf der A9 München Richtung Nürnberg zwischen Manching und Lenting auf 7 Kilometern. Und auf der A9

0: 90 Autobahnring München, München Südwest Richtung München Nord sind es zwischen München Freiham Mitte und dem Tunnel Aubing 4 Kilometer Stau bei 2 Kilometern pro Stunde bis zu 1 Stunde und 57 Minuten Zeitverlust. 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
2: Sonnig und knallheiß ist es gerade. Dazu komplett trocken und wolkenlos. In der Nacht kühlt's runter, in Nördlingen auf 17 Grad. Morgen bleibt's meist sonnig mit ein paar Wolken. Ab und zu kann ein kurzer Schauer dabei sein. Und die Höchstwerte liegen bei 33 bis 35 Grad.
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2: Die neuesten Blitzer stehen in Augsburg auf der Rumplerstraße, in Türkheim auf der Wörishofer Straße und in Krumbach auf der Raunauer Straße. Alles frei auf den Straßen, keine Staus.
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2: Klar und trocken ist es am Abend und in der Nacht. Nur ein paar Wolken können dazukommen. Regen ist aber keiner dabei. Und runter geht's bis auf 18 Grad in Günzburg. Morgen bleibt's meist sonnig mit ein paar Wolken. Ab und zu ist ein kurzer Schauer drin. Bei Höchstwerten von 33 bis 35 Grad.
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3: Mit Lisa Schwarzkopf. Guten Abend. Die UEFA droht jetzt offen mit einem Boykott der Fußball-WM. Solange die Investorenpläne von FIFA-Boss Infantino auf dem Tisch liegen, werde keine europäische Nationalmannschaft an einer WM teilnehmen. Das haben die UEFA-Mitgliedsverbände einstimmig beschlossen. Kommt jetzt die Trendwende bei der Deutschen Bahn? Zum ersten Mal seit 2019 kann der Konzern fürs erste Halbjahr wieder einen Gewinn verkünden. Luft nach oben gibt's aber weiter bei der Pünktlichkeitsquote. Die liegt im Fernverkehr bei knapp 60%. Die Bahn will weiter investieren. Mit dem Ende des Tankrabatts hat die Inflation in Deutschland wohl wieder einen deutlichen Satz nach oben hingelegt. Für Juli rechnet das Statistische Bundesamt mit 2,8%. In den Monaten davor hatte sie sich noch bis auf 2,3% verbessert. Auf Instagram und Co. kommt man an Urlaubsfotos gerade kaum vorbei. Jetzt zeigt auch eine Bitkom-Umfrage, dass tatsächlich immer mehr Menschen Bilder vom Strand oder Städtetrip posten, inzwischen mehr als die Hälfte. Ein Viertel gibt zu, andere damit neidisch machen zu wollen.
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2: Die neuesten Blitzer stehen in Augsburg auf der Rumplerstraße, in Türkheim auf der Wörishofer Straße und in Krumbach auf der Raunauer Straße.
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2: Auf der B300 Eichach-Schrobenhausen ist zwischen Rettenbach und Schrobenhausen nach einem Unfall voll gesperrt.
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8: Klar und trocken ist es am Abend und in der Nacht. Nur ein paar Wolken können dazukommen. Regen ist aber keiner dabei. Und runter geht's bis auf 18 Grad in Günzburg. Morgen bleibt's meist sonnig mit ein paar Wolken. Ab und zu ist ein kurzer Schauer drin. Bei Höchstwerten von 33 bis 35 Grad.
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8: Die neuesten Blitzer stehen in Augsburg auf der Rumplerstraße, in Türkheim auf der Wörishofer Straße und in Krumbach auf der Raunauer Straße. Nichts los auf den Straßen, aktuell ist alles frei.
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1: Klar und trocken ist es am Abend und in der Nacht. Nur ein paar Wolken können dazukommen. Regen ist aber keiner dabei. Und runter geht's bis auf 18 Grad in Günzburg. Morgen bleibt's meist sonnig mit ein paar Wolken. Ab und zu ist ein kurzer Schauer drin. Bei Höchstwerten von 33 bis 35 Grad.
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2: Mit Gisa Weber. Guten Abend. Der Streit um die WM-Pläne von FIFA-Boss Infantino spitzt sich weiter zu. Die UEFA hat beschlossen, die Fußball-WM zu boykottieren, sollte Infantino seinen Investorendeal in die Tat umsetzen. In einer Erklärung der UEFA-Verbände heißt es, die Weltmeisterschaft gehört dem Fußball. Die Deutsche Bahn schreibt wieder schwarze Zahlen, zum ersten Mal seit 7 Jahren. Außerdem wurden im ersten Halbjahr deutlich mehr Fahrgäste gezählt. Viele sind wohl wegen der hohen Spritpreise auf die Bahn umgestiegen. Bei der Pünktlichkeit hapert es aber weiter. In Deutschland sind dieses Jahr schon fast 10.000 Hitzetote gezählt worden. Laut RKI ist das die höchste Zahl seit 10 Jahren. Hitze steht nicht als Todesursache auf dem Totenschein. Die Zahl wird durch statistische Vergleiche ermittelt. Die großen deutschen Autobauer stecken weiter in der Krise. Nachdem gestern bekannt wurde, dass BMW weltweit tausende Stellen streichen will, meldet das Unternehmen heute einen massiven Gewinneinbruch im 2. Quartal. Ähnliche Nachrichten kommen auch von VW, Porsche und Mercedes.
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1: Die neuesten Blitzer stehen in Augsburg auf der Rumplerstraße, in Türkheim auf der Wörishofer Straße und in Krumbach auf der Raunauer Straße.
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1: Nichts los auf den Straßen. Aktuell ist alles frei. Gute Fahrt mit Hitradio RT1.
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0: Wiesebord.
1: Klar und trocken ist es am Abend und in der Nacht. Nur ein paar Wolken können dazukommen. Regen ist aber keiner dabei. Und runter geht's bis auf 18 Grad in Günzburg. Morgen bleibt's meist sonnig mit ein paar Wolken. Ab und zu ist ein kurzer Schauer drin. Bei Höchstwerten von 33 bis 35 Grad. Die neuesten Witzer stehen in Augsburg auf der Rumplerstraße, in Türkheim auf der Wörishofer Straße und in Krumbach auf der Raunauer Straße. Alles frei auf den Straßen, keine Staus. Gute Fahrt mit Hitradio RT1.
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0: Wiesebord.
1: Klar und trocken ist es am Abend und in der Nacht. Nur ein paar Wolken können dazukommen. Regen ist aber keiner dabei. Und runter geht's bis auf 18 Grad in Günzburg. Morgen bleibt's meist sonnig mit ein paar Wolken. Ab und zu ist ein kurzer Schauer drin. Bei Höchstwerten von 33 bis 35 Grad.
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2: Mit Gisa Weber. Guten Abend. Der Streit um die WM-Pläne von FIFA-Boss Infantino spitzt sich weiter zu. Die UEFA hat beschlossen, die Fußball-WM zu boykottieren, sollte Infantino seinen Investorendeal in die Tat umsetzen. In einer Erklärung der UEFA-Verbände heißt es, die Weltmeisterschaft gehört dem Fußball. Die Deutsche Bahn schreibt wieder schwarze Zahlen, zum ersten Mal seit 7 Jahren. Außerdem wurden im ersten Halbjahr deutlich mehr Fahrgäste gezählt. Viele sind wohl wegen der hohen Spritpreise auf die Bahn umgestiegen. Bei der Pünktlichkeit hapert's aber weiter. In Deutschland sind dieses Jahr schon fast 10.000 Hitzetote gezählt worden. Laut RKI ist das die höchste Zahl seit 10 Jahren. Hitze steht nicht als Todesursache auf dem Totenschein. Die Zahl wird durch statistische Vergleiche ermittelt. Bei der italienischen Lufthansa-Tochter ITA Airways dürfen ab nächster Woche auch größere Hunde mit in die Flugzeugkabine. Bis zu 30 Kilo. Statt in einer Box im Frachtraum reisen sie direkt neben ihren Besitzern. Erstmal gilt das nur für ausgewählte Flüge in Italien. Das Angebot soll aber ausgeweitet werden.
1: Die neuesten Witzer stehen in Augsburg auf der Rumplerstraße, in Türkheim auf der Wörishofer Straße und in Krumbach auf der Raunauer Straße. Auf der A96 Lindau Richtung München, Vorsicht, zwischen Buchloer Ost und Landsberg am Lech West fährt ein langsames Fahrzeug.
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2: Klar und trocken ist es am Abend und in der Nacht.

0: Ein paar Wolken können dazukommen, Regen ist aber keiner dabei und runter geht's bis auf 18 Grad in Günzburg. Morgen bleibt's meist sonnig mit ein paar Wolken, ab und zu ist ein kurzer Schauer drin, bei Höchstwerten von 33 bis 35 Grad. Die neuesten Witzer stehen in Augsburg auf der Rumplerstraße, in Türkheim auf der Wörishofer Straße und in Krumbach auf der Raunauer Straße. Auf der B466 Nördlingen-Schwabach ist zwischen dem Abzweig nach Munningen und Oettingen nach einem Unfall gesperrt. Gute Fahrt mit Hitradio RT1.
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1: Mit Gisa Weber, guten Abend. Der Streit um die WM-Pläne von FIFA-Boss Infantino spitzt sich weiter zu. Die UEFA hat beschlossen, die Fußball-WM

0: Zu boykottieren, sollte Infantino seinen Investorendeal in die Tat umsetzen. In einer Erklärung der UEFA-Verbände heißt es, die Weltmeisterschaft gehört dem Fußball. Die Deutsche Bahn schreibt wieder schwarze Zahlen, zum ersten Mal seit 7 Jahren. Außerdem wurden im ersten Halbjahr deutlich mehr Fahrgäste gezählt. Viele sind wohl wegen der hohen Spritpreise auf die Bahn umgestiegen. Bei der Pünktlichkeit hapert's aber weiter. In Deutschland sind dieses Jahr schon fast 10.000 Hitzetote gezählt worden. Laut RKI ist das die höchste Zahl seit 10 Jahren. Hitze steht nicht als Todesursache auf dem Totenschein. Die Zahl wird durch statistische Vergleiche ermittelt. Bei der italienischen Lufthansa-Tochter ITA Airways dürfen ab nächster Woche auch größere Hunde mit in die Flugzeugkabine. Bis zu 30 Kilo. Statt in einer Box im Frachtraum reisen sie direkt neben ihren Besitzern. Erstmal gilt das nur für ausgewählte Flüge in Italien. Das Angebot soll aber ausgeweitet werden.
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1: Mit Gisa Weber. Die UEFA droht jetzt offen mit einem Boykott der Fußball-WM. Solange die Investorenpläne von FIFA-Boss Infantino auf dem Tisch liegen, werde keine europäische Nationalmannschaft an der WM teilnehmen. Das haben die UEFA-Mitgliedsverbände einstimmig beschlossen. Kommt jetzt die Trendwende bei der Deutschen Bahn? Zum ersten Mal seit 2019 kann der Konzern fürs erste Halbjahr wieder einen Gewinn verkünden. Luft nach oben gibt es aber weiter bei der Pünktlichkeitsquote. Die liegt im Fernverkehr bei knapp 60%. Die Bahn will weiter investieren. Die Hitze wirkt sich auch auf Atomkraftwerke aus.

0: In mehreren Ländern steht die Stromproduktion unter Druck, weil die Pegelstände von Flüssen zu niedrig sind und Kühlwasser fehlt. In Frankreich wurden Reaktoren abgeschaltet, in Ungarn wurde die Leistung eines Kraftwerks gedrosselt. Auf Instagram und Co. kommt man an Urlaubsfotos gerade kaum vorbei. Jetzt zeigt auch eine Bitkom-Umfrage, dass tatsächlich immer mehr Menschen Bilder vom Strand oder vom Städtetrip posten. Inzwischen mehr als die Hälfte. Ein Viertel gibt zu, andere damit neidisch machen zu wollen.
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1: Mit Gisa Weber. Der Streit um die WM-Pläne von FIFA-Boss Infantino spitzt sich weiter zu. Die UEFA hat beschlossen, die Fußball-WM zu boykottieren, sollte Infantino seinen Investorendeal in die Tat umsetzen. In einer Erklärung der UEFA-Verbände heißt es, die Weltmeisterschaft gehört dem Fußball. Die Deutsche Bahn schreibt wieder schwarze Zahlen, zum ersten Mal seit 7 Jahren. Außerdem wurden im ersten Halbjahr deutlich mehr Fahrgäste gezählt. Viele sind wohl wegen der hohen Spritpreise auf die Bahn umgestiegen. Bei der Pünktlichkeit hapert es aber weiter. Das RKI hat bis Mitte des Monats schon fast 10.000 Hitzetote dieses Jahr gezählt. So viele wie seit 10 Jahren nicht mehr in Deutschland. Die Hitze allein führt fast nie zum Tod, meistens nur in Kombination mit Vorerkrankungen. Bei der italienischen Lufthansa-Tochter ITA Airways dürfen ab nächster Woche auch größere Hunde mit in die Flugzeugkabine, bis zu 30 Kilo. Statt in einer Box im Frachtraum reisen sie direkt neben ihren Besitzern. Erstmal gilt das nur für ausgewählte Flüge in Italien, das Angebot soll aber ausgeweitet werden.
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